Jo, Marie. Marie, komm einmal ans Fenster. Schau dort, der Bucher kommt nach Hause. Der sieht auch schlecht aus, hä? Schau mal, wie er geht. Na, der wird auch nicht mehr gesund. Wahrscheinlich ist er wieder in Zurzach baden gegangen. Schlimm, schlimm. Grüß Gott, der Bucher. So, immer gesund und munter. Ja, ja. Wie, wo waren Sie? Aha, an einem Fußballturnier, ja. Ja, das glaube ich, ja. Wiedersehen, Herr Zurzach. Herr Bucher. So. Da drüben in der Nummer 17 im vierten Stock. Haben jetzt die nicht andere Vorhänge? Ja, gestern konnte ich noch in die Wohnung hineinsehen. Ja, was ist denn dort los? In der Nummer 13, vis-à-vis, im Parterre. Dort wohnt auch diese alleinstehende Frau. Jetzt hat sie in zwei Zimmern Licht. Du, komm einmal, was ist auch das für ein Kauz, der jetzt dort in die Nummer 5 hineingeht? Ein komischer Typ ist das. Hat immer so ein Köfferchen hat er bei sich. Hä? Was meinst du? Ein Arzt sei das. Ja, dem Köfferchen nach könnte es noch ein Arzt sein, ja. Aber sag du mir, wer ist hier krank in diesem Haus? Hofstädters haben dort schon lange in einem Zimmer immer die Läden geschlossen. Ja, sprich einmal etwas mit der Frau Hofstetter, vielleicht erzählt sie dir etwas. Du, es parkiert wieder einer seiner Wagen auf dem reservierten Feld vom Meierhofer. Ja, telefonier einmal den Meierhofer, er soll oben herausschauen, ne? Hä? Was sagt er? Ah, es kommt jemand und holt etwas ab. Ja. Man kann wundern, was man bei dem noch abholen kann, ja? Was ist, können wir essen? Gut, ich glaube, ich schließe die Läden, ne? Gibt ja genug Leute, die den anderen immer in die Wohnung hineinschauen.

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1: Im Studio Jana Klonikowski. Die Pläne von Kanzler Merz, seine Regierung umzubilden, nehmen Gestalt an. Laut übereinstimmenden Medienberichten soll Gesundheitsministerin Nina Wagen neue Kanzleramtschefin und damit Nachfolgerin von Thorsten Frei werden, der ja neuer Unionsfraktionschef werden soll. CDU-Generalsekretär Carsten Linnemann soll dann neuer Gesundheitsminister werden. Angesprungen ist das Personalkarussell, weil Jens Spahn vergangenes Wochenende als Unionsfraktionschef zurückgetreten ist. Schon kurz danach hatte Merz gesagt, dass das eine Gelegenheit für eine Regierungsumbildung sein könnte. US-Präsident Trump hat wieder sein liebstes Instrument ausgepackt. Gegen 60 Handelspartner werden neue Zölle verhängt. 10-12,5% kommen bei Einfuhren obendrauf. Das gilt auch für Produkte aus der EU. Begründet werden die neuen Zölle damit, dass die Handelspartner zu wenig gegen Zwangsarbeit vorgehen würden. Im Februar hatte das oberste US-Gericht einen Großteil von Trumps Zöllen gekippt. Seitdem hatten viele Experten mit einer neuen Begründung für Zölle gerechnet. Tanken droht nochmal teurer zu werden, denn der Ölpreis hat nochmal angezogen. Hintergrund sind die Angriffe der Houthi-Miliz auf saudi-arabische Öltanker im Roten Meer. Es wird befürchtet, dass auch diese Handelsroute eingeschränkt wird und so weniger Öl aus Saudi-Arabien transportiert werden kann. Die Fußballfans in Deutschland waren schon ganz ungeduldig, doch jetzt ist es soweit. Jürgen Klopp soll am Vormittag als neuer Bundestrainer vorgestellt werden. Dirk Justis, wie sehen denn die Experten einen Bundestrainer Jürgen Klopp?
2: Laut Tobias Goldbrunner vom Kicker wird Fußball Deutschland einen sehr engagierten Bundestrainer bekommen, mit Feuer und Flamme für den Job und voller Tatendrang. Trotzdem, um die Nationalmannschaft wieder zurück in die Weltspitze zu führen, braucht es Geduld. Goldbrunner sagt, es ist nicht unmöglich und wird eine schwierige Herausforderung. Ob das DFB-Team mit Klopp die Top 4 bei den nächsten Turnieren angreifen kann, bleibt aber die große Frage.
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3: Mit KI-Support. Wolkig ist es am äußersten Norden, sonst oft klar und trocken unterwegs, kaum Regen in Sicht. Und die Temperaturen liegen aktuell bei 16-7 Grad. Tagsüber gibt's mal mehr, mal weniger Wolken. Insgesamt bleibt's meist trocken. Ab und zu ziehen an der Nordsee kurze Schauer durch. Dazu steigen die Höchstwerte auf 24-30 Grad.

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1: Im Studio Jana Klonikowski. Die Pläne von Kanzler Merz, seine Regierung umzubilden, nehmen Gestalt an. Laut übereinstimmenden Medienberichten soll Gesundheitsministerin Nina Wagen neue Kanzleramtschefin und damit Nachfolgerin von Thorsten Frei werden, der ja neuer Unionsfraktionschef werden soll. CDU-Generalsekretär Carsten Linnemann soll dann neuer Gesundheitsminister werden. Angesprungen ist das Personalkarussell, weil Jens Spahn vergangenes Wochenende als Unionsfraktionschef zurückgetreten ist. Schon kurz danach hatte Merz gesagt, dass das eine Gelegenheit für eine Regierungsumbildung sein könnte. US-Präsident Trump hat wieder sein liebstes Instrument ausgepackt. Gegen 60 Handelspartner werden neue Zölle verhängt. 10-12,5% kommen bei Einfuhren obendrauf. Das gilt auch für Produkte aus der EU. Begründet werden die neuen Zölle damit, dass die Handelspartner zu wenig gegen Zwangsarbeit vorgehen würden. Im Februar hatte das oberste US-Gericht einen Großteil von Trumps Zöllen gekippt. Seitdem hatten viele Experten mit einer neuen Begründung für Zölle gerechnet. In Spanien und Frankreich wüten weiter verheerende Waldbrände. Die spanische Regierung hat jetzt den Notstand ausgerufen. Rund um Madrid wurden bereits tausende Menschen in Sicherheit gebracht. Auch in Frankreich wurden bei Bordeaux 20.000 Touristen und Bewohner von Campingplätzen oder aus anderen Unterkünften geholt. Die Fußballfans in Deutschland waren schon ganz ungeduldig, doch jetzt ist es soweit. Jürgen Klopp soll am Vormittag als neuer Bundestrainer vorgestellt werden. Dirk Justis, wie sehen denn die Experten einen Bundestrainer Jürgen Klopp?
2: Laut Tobias Goldbrunner vom Kicker wird Fußball-Deutschland einen sehr engagierten Bundestrainer bekommen, mit Feuer und Flamme für den Job und voller Tatendrang. Trotzdem, um die Nationalmannschaft wieder zurück in die Weltspitze zu führen, braucht es Geduld. Goldbrunner sagt, es ist nicht unmöglich und wird eine schwierige Herausforderung. Ob das DFB-Team mit Klopp die Top 4 bei den nächsten Turnieren angreifen kann, bleibt aber die große Frage.
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3: Mit KI-Support. Wolkig ist es am äußersten Norden, sonst oft klar und trocken unterwegs, kaum Regen in Sicht. Und die Temperaturen liegen aktuell bei 16 bis 7 Grad. Tagsüber gibt's mal mehr, mal weniger Wolken. Insgesamt bleibt's meist trocken, ab und zu ziehen an der Nordsee kurze Schauer durch. Dazu steigen die Höchstwerte auf 24 bis 30 Grad.

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0: Nun, wir haben uns gedacht, wir machen jetzt schon so lange Musik zusammen. Da können wir uns da auch einmal selbst besingen, nach all den Jahren, Kerle wie wir. Dabei herausgekommen ist ein schönes Lied mit dem schönen Titel Echte, wahre Männer, das wir jetzt gerne mit Rücksicht auf die Damen heute Abend einleiten möchten mit den einen oder anderen maskulinen Limerick. Ich beginne wie folgt. Ein Fußballer-Torwart in München, der wollte seine Pfosten neu tünchen. Er strich gerade vor, da schoss man ein Tor, jetzt sucht man ihn, um ihn zu lynchen. Ich finde das ziemlich maskulin. Ein Limerick immerhin mit 11 ehemaligen Freunden.
1: Doch, doch, das war schon sehr maskulin.
0: Ja. Mhm.
1: Sogar der Ball ist männlich.
0: Beim Fußball ist alles männlich. Mhm.
1: Nee, nee, das Tor, das fällt ein bisschen aus der Reihe, weißt du.
0: Stimmt. Mhm. Und das Auto des Schiris.
1: Genau.
0: Ja, aber sonst?
1: Da hätte ich aber auch was Schönes, ein schön, was Männliches. So.
0: Ja, bitte?
1: Ja, zum Vortrage zu bringen, vielleicht sogar.
0: Ja. Mhm.
1: Es gab mal einen Eunuchen, der wollte es trotzdem.
0: Hallo. Es geht im Folgenden um Männer.
1: Ah ja, stimmt. Gemacht, gemacht, da habe ich auch was. Mit drei.
0: Oh. Mhm.
1: Es saßen am Ufer des Indus drei philosophierende Hindus. Ihr Problem war fatal, denn sie fragten voll Qual, bist ich es, sind er's oder bin du's?
0: Ja. Viel Spaß mit echten, wahren Männern.
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Und Freunde, ich habe das vorhin angedroht. Lasst uns einen Augenblick über unsere lieben Frauen sprechen. Das ist ein Thema. Ich habe es angedroht, oder nicht? Jawohl. Wenn dein Computer kaputt ist, schmeißt du ihn weg. Mit einer Frau ist das nicht so einfach. Wenn zum Beispiel ein langhaariger junger Mann einen alten Mann durch die Straße schiebt, was ist das? Ein Zivi. Wenn eine langhaarige junge Frau einen alten Mann durch die Stadt schiebt, dann ist es die Alleinerbin. Lasst uns über unsere Frauen sprechen. Männer, was wären wir ohne unsere Frauen? Glücklich, aber sonst? Natürlich, Frauen sind das beste andere Geschlecht, was wir kennen. Nicht? Aber ich bin immer der Meinung, Männer und Frauen passen einfach nicht zusammen. Höchstens vielleicht in der Mitte. Ich habe auch nichts gegen Frauenbewegung. Nur schön rhythmisch müssen sie sein. Ja. Für mich ist auch der Internationalen Frauentag etwas ganz Besonderes. Das ist für mich ein Tag der kleinen Gesten. Stell deiner Frau mal eine schöne Rose ins Putzwasser. Mach mal den Fernseher ein bisschen lauter, damit meine Frau in der Küche auch was hören kann. Schreib mal in den Staub auf der Kommode, Hallo Schatz.

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1: Im Studio Jana Klonikowski. Kanzler Merz will im Laufe des Tages offenbar eine Regierungsumbildung bekannt geben. Laut übereinstimmenden Berichten soll Gesundheitsministerin Nina Wagen neue Kanzleramtschefin und damit Nachfolgerin von Thorsten Frei werden, der ja neuer Unionsfraktionschef werden soll. Hanna Messerschmidt, damit steht in der Bundesregierung also ein größeres Stühlerücken an.
2: Ja, denn CDU-Generalsekretär Lindemann soll wiederum für Wagen als Gesundheitsminister übernehmen. Auch Innenminister Dobrindt kam zwischenzeitlich als neuer Kanzleramtschef in Frage. Er behält jedoch seinen Posten. Hintergrund des Ganzen ist die Diskussion um Jens Spahns Vaterschaft per Leihmutter. Er trat deshalb am Wochenende als Unionsfraktionschef zurück.
1: US-Präsident Trump hat mal wieder den Zollhammer ausgepackt. Gegen 60 Handelspartner wurden neue Zölle von 10-12.5% angekündigt. Auch EU-Produkte sind betroffen. Als Grund nennt die US-Regierung, dass die betroffenen Länder zu wenig gegen Zwangsarbeit tun. Tanken droht nochmal teurer zu werden, denn der Ölpreis hat nochmal angezogen. Hintergrund sind die Angriffe der Houthi-Miliz auf saudi-arabische Öltanker im Roten Meer. Es wird befürchtet, dass auch diese Handelsroute eingeschränkt wird und so weniger Öl aus Saudi-Arabien transportiert werden kann. Beethoven oder Eisvogel? Ab sofort können die Menschen in der EU mitbestimmen, was künftig auf dem Euroschein kommt. Die entscheidende Frage dabei ist, Natur oder Kultur, Silas Quiring.
3: Ja genau, es gibt also zwei fertige Motivreihen, aber nur eine davon wird ab 2028 auf die Banknoten gedruckt. Gewinnt das Thema europäische Kultur, kämen neben Beethoven auch Leonardo da Vinci, Marie Curie und die legendäre Opernsängerin Maria Callas auf die Scheine. Wer sich eher in der Natur sieht, stimmt ab für Motive wie den Eisvogel, den Weißstorch und den Mauerläufer. Nach mehr als 20 Jahren sei es Zeit für ein neues Design, so die Europäische Zentralbank. Abstimmen kann man auf der EZB-Website.
1: Fußball-Deutschland schaut am Vormittag gespannt nach Frankfurt. Jürgen Klopp soll auf dem DFB-Campus als neuer Bundestrainer vorgestellt werden. Er wird das DFB-Team dann wohl das erste Mal Ende September in der Nations League gegen die Niederlande coachen.
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4: Mit KI-Support. Wolken und viel Trockenheit sind heute Morgen schon das Thema. Nur im Norden kann es auch mal grauer wirken. Im Lauf des Tages bleibt's in vielen Ecken freundlich und trocken, mit Höchstwerten von 20 bis 30 Grad. Morgen ähnlich, oft sonnig, an der Küste vereinzelt kurze Schauer und am Nachmittag kann's im Südwesten auch mal ein Gewitter geben, maximal bis 32 Grad.

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1: Im Studio Colin Mock. Fußball-Deutschland schaut heute gespannt nach Frankfurt. Jürgen Klopp soll am Vormittag auf dem DFB-Campus als neuer Bundestrainer vorgestellt werden. Mehr von Dirk Justes.
2: Endlich ist es soweit. Der DFB hat zur Pressekonferenz geladen. Kurz vorher werden wohl noch die DFB-Gremien ihr Okay zur neuen Personalie geben. Klopp soll einen Vertrag bis inklusive der Weltmeisterschaft 2030 kriegen und die Nationalmannschaft wieder in die Weltspitze zurückführen. Klopp war nach WM-Flop und Nagelsmann-Ausgleich Favorit und auch der einzige Kandidat fürs Bundestraineramt. Der 59-Jährige wird wohl das erste Mal Ende September in der Nations League gegen die Niederlande an der Seitenlinie stehen.
1: In der Bundesregierung steht offenbar ein größeres Stühlerücken an. Unter anderem muss ein neuer Kanzleramtschef gefunden werden, Jana Klonikowski.
3: Ja, oder eben eine neue Kanzleramtschefin. Laut übereinstimmenden Berichten soll Gesundheitsministerin Nina Wagen den Posten von Thorsten Frey übernehmen. Der soll ja neuer Unionsfraktionschef im Bundestag werden. Und neuer Gesundheitsminister soll wiederum CDU-Generalsekretär Carsten Linnemann werden. Offiziell will Kanzler Merz das Ganze wohl heute machen. Angesprungen ist das Personalkarussell, weil Jens Spahn vor knapp einer Woche im Zuge der Leihmutterdebatte als Unionsfraktionschef zurückgetreten ist.
1: US-Präsident Trump hat mal wieder den Zollhammer ausgepackt. Gegen 60 Handelspartner wurden neue Zölle von 10-12,5% angekündigt. Auch EU-Produkte sind betroffen. Als Grund nennt die US-Regierung, dass die betroffenen Länder zu wenig gegen Zwangsarbeit tun. In Spanien und Frankreich wüten weiter schlimme Waldbrände. Die spanische Regierung hat den Notstand ausgerufen. Die französische bittet andere EU-Länder um Hilfe. In beiden Ländern mussten zehntausende Menschen in den Brandgebieten in Sicherheit gebracht werden, darunter auch viele Touristen. Tanken droht nochmal teurer zu werden, denn der Ölpreis hat wieder angezogen. Hintergrund sind die Angriffe der Houthi-Miliz auf saudi-arabische Öltanker im Roten Meer. Es wird befürchtet, dass auch diese Handelsroute eingeschränkt wird und so weniger Öl aus Saudi-Arabien transportiert werden kann.
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4: Mit KI-Support. Wolken und viel Trockenheit sind heute Morgen schon das Thema. Nur im Norden kann es auch mal grauer wirken. Im Lauf des Tages bleibt's in vielen Ecken freundlich und trocken, mit Höchstwerten von 20 bis 30 Grad. Morgen ähnlich, oft sonnig, an der Küste vereinzelt kurze Schauer und am Nachmittag kann's im Südwesten auch mal ein Gewitter geben, maximal bis 32 Grad.
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Polizei, Hauptwache, Schneider, 2:30 Uhr. Wer? Was haben Sie? Eine Bombe vor dem Haus? Ah, das ist auch noch eine Überraschung. Ja, nein, wir können jetzt nicht kommen, sind schon alle Leute im Bett. Ich weiß auch nicht, was Sie tun müssen. Ich würde einfach nicht näher hinzutreten, als dass sie liegt. Oder gehen Sie doch einmal etwas horchen. Also wenn sie tickt, hä? Wenn die Bombe tickt, hä? Dann kann ich dann also sagen, aus eigener Erfahrung, dann ist das eine Zeitbombe. Ja, dann schrauben Sie hinten doch einmal das Deckerle ab. Dann kommt dann dort ein Mütterlein zum Vorschein. Und dort können Sie dann die Zeit einstellen. Ja, Sie müssen halt auf die rechte Seite drehen. Ja, sonst ist dann halt schneller morgen. Ja, mehr weiß ich auch nicht. Ja. Legen Sie am besten einen nassen Sack darüber. Oder schlafen Sie doch neben der Bombe, damit niemand anders draufsteht. Ja. Ja, wenn Sie etwas Neues wissen, geben Sie mir einen Funk. Ja, ja, es interessiert mich persönlich. Ja. Ja, angenehme Ruhe, danke.

Polizei ab 8 ist 29 von 3. Was ist? Sind Sie doch nicht so nervös, Frau? Was haben Sie? Einen Einbrecher? So ist er jetzt bei Ihnen oben. Ja, wie heißt er? Oh, Sie haben ihn noch nie gesehen. Ja, wieso wissen Sie denn, dass es ein Einbrecher ist? Tut er herumtrappeln, hä? Was mit dem Hammer? Was hat denn der zu hämmern bei Ihnen oben? Ja, Sie haben teure Bilder aufgehängt. Ja, eben, das hat man dann halt, hä? Ja, gute Frau, ziehen Sie wenigstens die Handschuhe an. Ja, nicht, dass wenn wir dann kommen und Fingerabdrücke machen, dass wir dann noch Sie verhaften. Nein, jetzt können wir nicht kommen. Hat auch keinen Wert, wenn es dunkel ist, sehen wir ja nichts. Was? In den Keller hinuntergestiegen ist er? Ja, der wird wohl Durst haben. Ja, gehen Sie doch und erschrecken Sie ihn. Was? Wie erschrecken? Ich weiß nicht, wie Sie aussehen. Aber wenn er Sie mitnehmen will, aber wenn Sie Zeit haben, gehen Sie ein wenig. Haben wir doch eine heiße Spur. Ja, ich muss jetzt wieder aufhängen, es haben andere Leute auch noch Hilfe nötig. Ja. Meier ist Ihr Name. Ausgezeichnet, das kann man behalten. Hm? Ja. Gute Nacht, Frau. So, ich habe nicht mal eine Seite gelesen, vor dieser selben Nachtdienst. Ja, Polizeihauptwache ist nieder, 14:45. Was ist mit dieser Bombe? Oha! Oha! Ja, jetzt müssen Sie halt die kleine Schaufel und das Besseli holen und alles sauber aufräumen. Ne? Ja. Was ist? Was? Was, du bist das gewesen? Ja, hör doch auf. Du musst doch nicht Kollegen zum Narren halten, wenn wir schon Nachtdienst haben. Ja, dich werde ich auch mal reinlegen, dich, du. Ja. Ja, gehen Sie ins Bett mit deiner Bombe. Ja. Ja, ciao. Ciao, Kari. Ja, wahrscheinlich. Aber nicht zweimal, du. Jetzt probiere ich auch einmal einen Gag. Polizeihauptwache, hier spricht der Automat. Sprechen Sie auf mein Zeichen. Piep! Mein Chef. Nein, hier spricht nur der Automat. Das Band ist zu Ende. Piep!

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1: Im Studio Colin Mock. Nach der enttäuschenden WM blickt Fußball-Deutschland heute gespannt nach Frankfurt. Der DFB will Jürgen Klopp als neuen Bundestrainer vorstellen. Der ehemalige BVB- und Liverpool-Coach soll nach dem Aus von Julian Nagelsmann übernehmen. Tobias Goldbrunner vom Kicker sagt uns:
2: Das wird eine schwierige Herausforderung und Deutschland ist gerade eben nicht so weit. Ich glaube, es wird nicht unmöglich sein, da eine bessere Rolle zu spielen als bisher. Aber ob man wirklich die Top 4 angreifen kann, das ist wirklich eine große Frage.
1: Der erste Einsatz von Klopp wird im September und Oktober beim Nations League Viererpack sein. In der Bundesregierung steht offenbar ein größeres Stühlerücken an. Laut übereinstimmenden Berichten wird Gesundheitsministerin Waken neue Kanzleramtschefin. Ihr Nachfolger soll CDU-Generalsekretär Linnemann werden. Offiziell will Kanzler Merz das Ganze wohl heute bekannt geben. US-Präsident Trump hat mal wieder den Zollhammer ausgepackt. Gegen 60 Handelspartner wurden neue Zölle von 10-12,5% angekündigt. Auch EU-Produkte sind betroffen. Mehr von Jana Klonikowski.
3: Als Grund nennt die US-Regierung, dass die betroffenen Länder zu wenig gegen Zwangsarbeit tun würden. Im Februar hatte der Supreme Court die meisten von Trumps bisherigen Zöllen gekippt. Daraufhin wurden zeitlich befristete Sonderzölle verhängt. Die sind nun ausgelaufen und die Trump-Regierung brauchte eine neue Begründung für weitere Zölle. Und die scheint jetzt mit dem Zwangsarbeit-Argument gefunden.
1: Bei einer Messerattacke in einer Bank in Regensburg ist ein Mann getötet worden. Weil der mutmaßliche Täter danach noch in der Bank blieb, war die Polizei über Stunden im Großeinsatz. Spezialkräfte konnten den 20-Jährigen aber schließlich festnehmen. Die Hintergründe des Ganzen sind noch unklar. Nach dem deutschlandweit ersten Großbrand eines Batteriespeichers in Ostsachsen wird jetzt nach der Brandursache gesucht. Experten halten solche Anlagen grundsätzlich für sicher. Feuer kommen sehr selten vor. Neue Batterietypen sollen das Risiko künftig weiter senken.
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4: Mit KI-Support. Wolkig ist es heute Morgen vor allem im Norden und Nordwesten. Sonst gibt's viel Sonne und ein paar Wolken. Und meistens bleibt's trocken. Später setzt sich in vielen Ecken weiter die Sonne durch, nur hier und da sind mehr Wolken dabei. Die Höchstwerte liegen zwischen 20 und 30 Grad. Morgen ähnlich, oft sonnig, an der Küste ab und zu ein kurzer Schauer, maximal bis 32 Grad.

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En alles durcheinander. Amerikanisch Whisky, sowjetischen Wodka, chinesischen Reiswein, in deutschen Weinbrand, französischen Cognac. Und dann hatte ich das Gefühl, da drinnen will einer den anderen politisch überzeugen. Oh. Aber ich sag mal immer, wenn's alle ist, ist alle. Es geht ja übers Geld, aber scheiß drauf. Nee, ich bin gerne so, so ein kleines Leckern. Ich hab so eine Lieblingskneipe, da ist immer was los. Vorige Woche kam einer rein, besoffen. Kommt drin gesaust und sagt, Herr Ober, hab ich gestern bei Ihnen 900 Mark versoffen? Ja, sagt der Ober. Sagt er, Gott sei Dank, ich dachte schon, ich hätte sie verloren. Dann setzt er sich unter zu mir an dich, bestellt dir eine Flasche Sekt, feuert die nein. Dann bestellt er noch eine halbe Flasche Sekt, feuert die auch noch nein. Bestellt er noch ein Glas Sekt, kracht das auch noch nein. Und dann sagt er zu mir, ich weiß nicht, ist immer dasselbe. Je weniger ich saufe, je besoffener wäre ich. Aber zum Glück war der Fahrer da, weil der ist umgefallen. Ich sage, gucken Sie denn mal her, Pastor, was ist mit dem? Sagt er, mein Sohn, ich gebe dir die letzte Ölung. Macht er die Ohren auf und sagt, um Gottes Willen, jetzt bloß nicht Fetches. Aber in der kleinen Kneipe ist immer was los. Ja, ja. Obwohl die Ärzte meckern ja. Die Ärzte sagen, trink kein Alkohol. Wer Alkohol trinkt, der stirbt eher. Ja. Und wer Alkohol trinkt, der wird nicht alt. So ein Käse. Gefiel mehr alte Säufer wie alte Ärzte. Und dann hat er noch gesagt, wenn man Alkohol trinkt, dann stirbt man und dann wird man wieder zu Staub. Müssen bei uns auf dem Küchenschrank 3 Tote liegen. Ich kann den Arzt nicht leiden. Meine Frau geht auch zu dem. Wo sie noch jung war, muss sie mal ausziehen. Jetzt passt bloß noch die Zunge zeigen. Aber man muss ja zum Arzt gehen. Der Arzt, der will ja auch leben, ne? Schreibt ein Rezept aus, der latscht in die Apotheke will ja auch leben. Dann nimmst du das Zeug und schmeißt weg, man will ja auch leben, ne? Die haben doch heute Arzneimittel, da haben sie noch gar nicht die passenden Krankheiten dazu. Und dann vermehren sie alles in der Apotheke. Mein Bruder wollte Darmstörungsmittel haben. Und was haben sie gegeben? Nervosan für die Nerven. Ich sage, da tät ich mich auch mal beschweren. Sagt er, ich nehme das weiter. Ich mach zwar immer noch in der Hose, aber schräg mich nicht mehr auf.

den Arzneileien. Da hat sie mir gesagt, ich hätte Bierbauch. Und? Lieber vom Bier im Bauch als von der Arbeit im Buckel, hör sie mal. 3 Glas Bier hat er mir am Tag gestattet. 3 Glas am Tag. Oh, ich komme zurecht, ich bin bei 5 Ärzten, da kann man ausrechnen. Mit denen hatte ich nur Hudelei. Das letzte Mal, wo ich da war, sagte, kommen Sie mal mit, ziehen Sie sich mal aus, lassen Sie mal Wasser und nehmen Sie sich eine Ente mit. Wasser lassen nehme ich ja keine Ente mit. Wo die alles abschnappern? Nee. Ich gehe nicht gerne zu dem Arzt. Kann den nie leiden. Ich gehe höchstens mal in die Sprechstunde, weil ich höre schon immer, was die Leute so haben. Vielleicht hat man es auch. Da war einer, der sagt, ich muss mich mal untersuchen lassen. Ich träume ein Mist zusammen. Jede Nacht träume ich, meine Schlafstubentüre geht auf, kommen 3 Frauen rein, vollkommen ohne. Ich sage, das ist doch herrlich. Ich sage, herrlich. Die letzte haut immer die Tiere zu, ich werde mal munter. Und einer hat mich vollkommen verrückt gemacht, hat gesagt, meine Frau ist drinne, wir erwarten doch ein Baby. Hoffentlich wird sie Junge. Mensch, wenn's bloß ein Junge würde. Wir möchten einen Jungen haben. Einen Jungen wollen wir. Jetzt kommt die Schwester rein mit dem kleinen Baby, der stürzt sich drauf, fummelt dran und schreit, ein Junge! Leute, was hab ich euch gesagt? Ich spür's direkt, das ist ein Junge. Ich hab einen Jungen. So, die Schwester, was ist mit Ihnen los? Erstmal ist das gar nicht Ihr Kind. Zweitens mal ist das ein Mädchen und lass es endlich mal meinen kleinen Finger los. Ich hatte überhaupt keine Ahnung. Bin ich gerne bei dir. Gehen wir da nehmen und inner, zu dem gehe ich. Das ist ein Spezialist. Der macht ja Herzverpflanzung. Richtige Herzverpflanzung. Er feuert das Herz von der einen Seite in die andere hinein. Ja, der hat jetzt den 70-jährigen Rentner das Herz von den jungen Bernardinern eingesetzt. Mit 70 Jahren huppt er jetzt über die Zäune. Wenn der Autos kommt, der bellt er. Bloß wenn er sich freut mit dem Wedeln, das haut nicht so gut.

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3: Im Studio Colin Mock. Heute ist es endlich soweit. Jürgen Klopp soll am Vormittag als neuer Bundestrainer vorgestellt werden. Der DFB hat zur Pressekonferenz eingeladen. Klopp soll einen Vertrag bis inklusive der Weltmeisterschaft 2030 kriegen. Er war nach dem WM-Flop und Nagelsmann aus gleich Favorit und auch der einzige Kandidat fürs Bundestraineramt. Tobias Goldbrunner vom Kicker-Magazin sagte uns:
4: Ich glaube, er wird da voller Tatendrang auch reinstarten und hat ja auch jetzt lange genug Zeit gehabt, genau zu analysieren, wo sind die Problemfelder, wo muss ich tiefer einsteigen und was kann ich aus dieser Mannschaft vor allen Dingen auch rausholen.
3: Klopps erster Einsatz wird Ende September in der Nations League sein. Kanzler Merz will heute offenbar eine Regierungsumbildung bekannt geben. Laut übereinstimmenden Berichten wird Gesundheitsministerin Nina Wagen neue Kanzleramtschefin. Sie ist Nachfolgerin von Thorsten Frey, der neuer Unionsfraktionschef werden soll. Hanna Messerschmidt, damit steht in der Bundesregierung also ein größeres Stühlerücken an.
5: Ja, denn CDU-Generalsekretär Lindemann soll wiederum für Wagen als Gesundheitsminister übernehmen. Auch Innenminister Dobrindt kam zwischenzeitlich als neuer Kanzleramtschef in Frage. Er behält jedoch seinen Posten. Hintergrund des Ganzen ist die Diskussion um Jens Spahns Vaterschaft per Leihmutter. Er trat deshalb am Wochenende als Unionsfraktionschef zurück.
3: Die Waldbrände in Südeuropa geraten immer mehr außer Kontrolle. Spanien hat für 2 Regionen den nationalen Notstand ausgerufen, um den Kampf gegen die Feuer zu verstärken. An der französischen Atlantikküste mussten fast 30.000 Menschen wegen der Flammen in Sicherheit gebracht werden. US-Präsident Trump hat wieder sein liebstes Instrument ausgepackt. Gegen 60 Handelspartner werden neue Zölle verhängt, in Höhe von 10-12.5%. Das gilt unter anderem auch für Produkte aus der EU. Begründet werden die neuen Zölle damit, dass die Handelspartner zu wenig gegen Zwangsarbeit tun würden. Tanken droht nochmal teurer zu werden, denn der Ölpreis hat wieder angezogen. Hintergrund sind die Angriffe der Houthi-Miliz auf saudi-arabische Öltanker im Roten Meer. Es wird befürchtet, dass auch diese Handelsroute eingeschränkt wird und so weniger Öl aus Saudi-Arabien transportiert werden kann.
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6: Mit KI-Support. Wolkig ist es heute Morgen vor allem im Norden und Nordwesten. Sonst gibt's viel Sonne und ein paar Wolken. Und meistens bleibt's trocken. Später setzt sich in vielen Ecken weiter die Sonne durch, nur hier und da sind mehr Wolken dabei. Die Höchstwerte liegen zwischen 20 und 30 Grad. Morgen ähnlich, oft sonnig, an der Küste ab und zu ein kurzer Schauer, maximal bis 32 Grad.

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0: Ja, hallo erstmal. Mir geht's ziemlich prima. Nee, weil ich habe jetzt endlich eine Wohnung gefunden. Ja gut, Wohnung ist jetzt vielleicht noch ein bisschen übertrieben. Meine, klar, am Anfang hatte ich natürlich auch ziemlich überzogene Vorstellungen. Ja, aber davon muss man sich dann halt verabschieden. Meine, klar, fließend Wasser wäre schön gewesen. Oder eine Steckdose. Aber meine muss ja nicht sein. Ja, aber ich muss wirklich sagen, ich bin voll zufrieden. Die erste Wohnung, für die ich mich beworben hatte, vor einem Dreivierteljahr, ich war natürlich schon ein bisschen komfortabler. Zwei Zimmer, Küche, Bad, 35 Quadratmeter. Blick auf so eine Verkehrsinsel. Herrlich. Bin sogar in die engere Wahl gekommen, also unter die letzten 80 Bewerber. Aber irgendwie muss ich dann doch wohl einen ziemlich schlechten Eindruck auf die Vermieterin gemacht haben. Ich meine, okay, mein Konfirmationsanzug saß vielleicht ein bisschen knapp. Und mit den Pralinen, ich konnte nicht wissen, dass sie Diabetikerin war. Naja. Ja, und als ich dann alles auf eine Karte setzte und behauptete, ich hätte ein Faible für ältere Damen, da sagte sie entrüstet, sie wäre erst 75 und ich könne jetzt gehen. Ich meine, die Bedingungen wären echt gut gewesen, nur 980 Mark kalt, 5 Monatsmieten Kaution, 3 Monatsmieten Maklerprovision und einmal am Tag mit Struppi Gassi gehen. Ja, über den nächsten Vermieter informierte ich mich natürlich schon ein bisschen besser. Sehr konservativer Typ. Sehr, sehr konservativer Typ. Hab mir dann von einem Bekannten so Bundeswehrklamotten ausgeliehen. So Springerstiefel, den Nacken ausrasiert. Und wollte jetzt bei ihm als Einzelkämpfer Eindruck schinden. Pünktlich zum vereinbarten Vorstellungstermin hangelte ich mich also an der Dachrinne entlang, über den Fenstersims, direkt in sein Wohnzimmer. Leider hatte ich mich in der Hausnummer geirrt und als ich am nächsten Morgen aus der U-Haft entlassen wurde, war die Wohnung bereits vergeben. Naja, in dieser Weise setzte ich meine Wohnungssuche fort. Ich habe wirklich alles probiert. Ich wollte die Mitarbeiterin vom Anzeigenteil bestechen, wollte sie zum Essen einladen, aber keine Chance. Sie war schon für Monate im Voraus ausgebucht. Naja. Ja, und jetzt habe ich halt diese ehemalige Speisekammer genommen. 3 Quadratmeter für 150 Mark. Also pro Quadratmeter. Ja, gut, dann allerdings inklusive aller Nebenkosten. Obwohl, also eine Heizung ist eigentlich eh nicht drin. Und elektrisches Licht gibt's eigentlich auch nur indirekt. Ich habe da so eine kleine Milchglasscheibe in der Tür. Und wenn in der Küche das Licht brennt, dann... Ja. Nee, aber ansonsten muss ich wirklich sagen, bin ich voll zufrieden. Mit den Vermietern verstehe ich mich auch gut, darf ihre Toilette benutzen, einmal am Tag. Ja, dafür habe ich ihnen erlaubt, ihren Staubsauger bei mir zu deponieren. Und die Skiausrüstung der 6-köpfigen Familie. Aber ich meine, die Wohnung hat natürlich jetzt nicht nur Vorteile. Ein bisschen blöd ist halt, dass die Tür nur nach innen aufgeht. Und sich der Hund an das Zimmer gewöhnt hatte. Aber ist ein gepflegtes Tier. Ich glaube, so eine dänische Dogge. Da kann man durchaus mit leben. Nee, aber ansonsten muss ich wirklich sagen, bin ich voll zufrieden. Und ich meine, bei der allgemeinen Wohnungsnot wird ja auch immer wieder appelliert, möglichen Wohnraum zur Verfügung zu stellen. Deswegen habe ich mir jetzt auch gedacht, eventuell auch noch einem anderen eine Chance zu geben, um bei mir als Untermieter einzuziehen. Muss ich mal sehen. Sollte man ja eigentlich machen.
1: Kommt eine Frau zum Arzt und sagt: Herr Doktor, ich glaube, ich habe einen Knoten in der Brust. Sagt der Arzt: Ja, wer macht denn sowas? Doktor, so, dann atmen Sie mal tief durch die Nase ein. Doktor fängt an zu lachen. Der Patient, was ist denn passiert? Der Doktor, ich habe gerade einen fahren gelassen.
2: So, obwohl die meisten Leute hier aus der Stadt kommen, nehme ich an, möchte ich einen kleinen Ausflug aufs Land anbieten, und zwar in das Land, aus dem ich stamme, Niedersachsen. In Niedersachsen, ne, gibt es mehr Land als Stadtbevölkerung. Wieso, fragt man sich, wenn man zum Beispiel hier in Berlin wohnt. Auf dem Land ist eben Lebensqualität, kann ich auch genau sagen, wieso. Sagen wir mal, du bist Besitzer von Hühner oder Schweinen. Versuch mal in der Stadt eine Wohnung zu kriegen, wo du deine Schweine mit hinnehmen kannst. Also nicht mal zwei oder drei der wichtigsten, sagen wir mal einen Eber und zwei Ferkelsauen. Sofort wird auch rumgemosert. Und viele von uns Landbewohnern haben ja auch, sagen wir mal, 3000 Mastschweine. Da ist eine kinderreiche Familie ja nichts dagegen, allein vom Gestank. Mit Hühnern sieht's auch nicht besser aus, da kommen ja leicht mal 100.000 zusammen. Also mit Hühnern bist du noch mehr angeschissen in der Stadt. Auch vom sozialen Ansehen her. Hast du auf dem Land 30.000 Legehennen, sagen alle schön Hühnerbaron zu dir. Hast du in der Stadt bloß einen Huhn, kommst du in eine Klapse. Oder sagen wir mal Gülle fahren. Neben Schützenumzug und besoffen Autofahren ist das ja die häufigste Verkehrsform auf dem Land. Das fängt ja schon damit an, dass man gar nicht weiß, wo man die Gülle herkriegen soll in der Stadt. Bei uns zu Hause ganz einfach, unter Omas Schlafzimmerfenster ist der Gülle-Rundbehälter, hält man den Rüssel rein, schon hat man 3000 Liter astreine Gülle geladen. Und wenn man mal schlecht drauf ist an einem Tag, weil einen der Gemeinderat mal wieder geärgert hat, zack, fährt man mit dem Güllewagen hinterm Bürgermeister sein Haus und protzt ein paar tausend Liter Schweinescheiße an seine Sichtschutzelemente. Sowas nennt man bei uns direkte Demokratie. Was gibt's sonst bloß noch in der Schweiz? Oder sagen wir Sachen verbrennen. Wo bleibt ihr Städter eigentlich mit eurem ganzen Zeug? Autoreifen zum Beispiel oder Altöl. Bei uns in dem Haus habe ich doch jede Woche irgendein Feuer zugange. Mal müssen die Plastikeimer von Spritzmittel weg. Mal sind ein paar Ferkel kaputt gegangen. Und die sehen schon so gammelig aus, dass ich die nicht mal mehr als Ökofleisch vermarkten kann. Ja, zack, ein paar Autoreifen angesteckt, Kadaver abgefackelt. Wo bleibt ihr Städter eigentlich mit euren toten Ferkeln? Ihr könnt doch nicht jedes Mal ein Bestattungsinstitut anrufen. Oder Trecker abstellen. Guckt dir mal die Parklücken in der Stadt an. Da geht gerade mal ein Elfer Deutz rein. Hast du bloß einen sauberen Hanuman mit Frontlader, bist du der Angeschissene. Stehst doch schon mit dem Arsch auf der Straße. Von anderen Geräten wollen wir gar nicht anfangen. Mähdrescher, 6 Meter Schnittbreite. Gut, auf 2 Behindertenparkplätze kriegst du ihn unter, aber ist ja verboten. Viele Maschinen gibt's auch, die brauchst du bloß 2 Wochen im Jahr, Rest stehen sie bloß rum. Sagen wir mal Rübenvollernte. Nun gibt's in der Stadt kaum noch umsonst Parkplätze. Überall Parkscheinautomat. Und wenn du nicht schuckst, kommt die Zettelmuschi und wirft dir einen rein. Dabei kostet zum Beispiel in Berlin die Stunde Parken mal locker 2 Euro. Nun stell dir das mal mit dem Rübenvollernter quer auf 5 Parkbuchten vor. 50 Wochen im Jahr steht er da von morgens 8 bis 18 Uhr und nachts ist ja noch umsonst pro Tag, also 10 Stunden. Sonntag, sonnabends ab 14 Uhr auch umsonst. Macht pro Woche 56 Stunden mal 50 Wochen, 2800 Stunden mal 2 Euro, mal sind 5600 Euro, 5 Einstellplätze sind 28.000 Euro. Parkgebühren pro Jahr für 50 Quadratmeter. Da kostet der Quadratmeter mal eben 560 Euro. Wenn nicht gekauft, Miete pro Jahr. Da wirst du bescheuert. Für 28.000 Euro kann man bei uns in der Gegend 2,5 Hektar Moorland kaufen. Und da schiebe ich dir 100 alte Autos rein und kassiere noch die Entsorgungsprämie. Oder einkaufen, wie läuft das denn, wenn man, sagen wir mal, neue Hose braucht oder einen neuen Schlüpfer? Bei uns auf dem Land ganz einfach, auf dem Rückweg vom Forellenteich, wo ich ab und zu mal tote Schweine reinschmeiße, ist die Raiffeisengenossenschaft. Kannst alles kriegen. Muss nicht mehr vom Trecker absteigen. Da bölk ich einfach so über die Verladerampe rüber. Manchesterbüchse, Größe 56, 2 Schlüpfer, Eingriff rechts. Kommt Ewald raus, schmeißt die Scheiße hinten auf den Mischstreuer, schreibt's auf die Rechnung. Das ist Drive-In, ne? Besser geht's nicht. In der Stadt findest du keinen Parkplatz. In den doofen Kaufhaus gucken sich alle schräg an wegen deiner Gummistiefel. Dann findest du die Schlüpferabteilung nicht. Dann haben sie deine Größe nicht, bloß bis XXL. Nix als Ärger. Lebensmittel ist das Gleiche. Ich meine, viel an Fresssachen haben wir ja selber auf dem Land. Ferkelstarter zum Beispiel, das ist so eine Art Fischmehl mit Soja dabei. Das kriegen die Ferkel bis zur dritten Woche. Das frisst unsere Oma auch ganz gern. Zwieback reingebröckelt, heiße Milch drüber, mümmelt die so ihre drei Teller von weg. Oder dieses Mastergänzungsfutter für die fetten Schweine, das mache ich mir sogar manchmal warm. Ja, abends, wenn was Gutes im Fernsehen kommt, muss man nicht so hingucken auf den Teller. Oder Gesundheitsvorsorge, das sieht doch ganz erbärmlich aus in der Stadt. Stundenlang im Wartezimmer sitzen, weil die städtischen Rentner da ihren Lebensabend verbringen. Nee, nee. Wenn ich was habe, rufe ich einen Tierarzt an, der macht jedenfalls eine Hausbesuche. Und 98% von den ganzen Innenleben ist doch sowieso dasselbe wie beim Schwein. Da machen wir uns doch mal nichts vor. Auch wenn der Pastor was anderes sagt, aber der kennt sich ja gar nicht aus mit Schweinen. Und so ein Tierarzt, der kommt auch an ganz andere Mittel dran. Da ist doch viel mehr Mumm hinter, als hinter diesem Mädchenkram aus der Apotheke. Also ich wohne lieber auf dem Land, Stadt finde ich asozial. Bei uns hast du alles, was du brauchst. Ne? Und wenn mal verkabelt sind wir ja auch. Wenn mal nichts kommt im Fernsehgerät, kann man sich immer noch vom Pastor ein Fickelvideo leihen. Aber auch das will ich nicht verschweigen. Es ist nicht alles eitel Sonnenschein auf dem Land. Zum Beispiel Eigenheimsiedlungen. Da wohnen bloß Quengelköpfe drin. Dann finden sie Güllefahren nicht gut, dann haben sie was gegen Autoreifen verbrennen. Die können sich überhaupt nicht einordnen in die Gemeinschaft, diese Leute. Oder Möbelcenter, wenn ja auch immer mehr auf der grünen Wiese. Einerseits ist gut, weil sonnabends gibt es immer billige Würstchen auf dem Parkplatz. Andererseits aber schlecht, wegen diesem dauernden Verkehr dahin. Neulich musste ich sogar meinen Blinker reparieren. So gefährlich ist das geworden bei uns im Dorf. Oder beim Pflügen auf der Bundesstraße wenden, traue ich mich auch schon nicht mehr. Jede Menge Blödsinn kommt aus der Stadt. Zum Beispiel Gleichstellungsbeauftragte. Das muss jede Samtgemeinde jetzt haben. Erst wusste das keiner, was es überhaupt soll. Dann stellt sich raus, dass es dabei um Frauen geht. Fand sich aber keiner, der das machen wollte. Jetzt macht's Frau Noroschat, die putzt das Samtgemeindebüro und ist sowieso da immer nachmittags. Oder Müllabfuhr. Haben wir auch schon seit zig Jahren. Neuerdings auch getrennt. Weißt du, eine Woche gelber Sack, andere Woche Restmüll, gelber Sack, Restmüll. Das kann sich kein Schwein merken. Schmeiß wieder alles in den Wald. Man darf die Leute auch nicht überfordern. Oder dass jetzt alle Wege einen Namen haben müssen. Mitten im Wald steht ein Schild Konrad-Adenauer-Ring. Und weil die SPD auch was zu sagen haben will, im Gemeinderat heißt der Zubringer zur Kläranlage Helmut-Kohl-Straße. Obwohl, der war gar nicht in der SPD. Was sind die blöd? Vier von den Schildern hat Günter Pawlowski schon mit dem Mähdrescher weggerissen, weil er natürlich nie das Mähwerk abnimmt im Ort. Wäre ja auch Quatsch. Dann hieß es plötzlich von der Landesregierung, bei allen neuen Straßen müssen mindestens die Hälfte nach Frauen benannt werden. Was nu? Ja, ne, hinten am Brandteich, der Weg heißt jetzt Bachstelzenstraße, ist ja quasi die Bachstelze. Und das neue T-Stück im Gewerbegebiet, wo diese eine mit diesem rosanen Bulli immer steht, heißt Riemenschneiderstraße. Wenn die Stadt nicht wäre, ging es hier viel ruhiger zu auf dem Land. Nun gibt es in der Gemeinde auch einen Ausländerbeirat. Das macht der eine Pole, der bei Signix auf dem Hof ist. Der hat richtig Sprechstunde und alles. Feine Sache, wenn du mal einen Fliesenleger brauchst und so. Wo ich ja persönlich nicht mit klarkomme, ist, dass wir seit 2 Jahren an der Kanalisation angeschlossen sind. Was habe ich früher manche Mark nebenher verdient, wenn ich den Leuten die Sickergruben leer gemacht habe? Zeug fein in den Graben gepumpt, 50 Mark Flasche Schluck. Alles vorbei. Ich meine, so wird der Mittelstand auf Dauer natürlich kaputt gemacht in diesem Land. Ne? Das größte Problem des Landlebens sind immer die Städter. Die bringen all den neumodischen Kram mit in die Fläche. Zum Beispiel Straßenbeleuchtung. 62 Funzeln brennen bei uns die ganze Nacht über. Für wen, fragt man sich? Nach 10 Uhr leuchtet doch keiner mehr draußen rum. Höchstens an Schützenfest hat aber jeder seine eigene Lampe an. Oder vom Samtgemeindebüro gibt es jetzt auch einen PKW-Einstellplatz für Behinderte und einen für Frauen. Extra jeder mit einem Schild an alles. Gut, einen Behinderten haben wir sogar, Klötensickers Wilhelm, der hat seine Beine in Stalingrad gelassen, fährt aber kein PKW, sondern Schlüter mit Hydraulik, kann er sich selber mal mit schön runterlassen, darf er aber nicht parken. Frauen haben wir zwar auch jede Menge, aber mal ehrlich, was wollen die auf dem Sandgemeindebüro? So ist er, der Städter, schleppt seinen neumodischen Kram überall mit hin und macht unser eins das Leben madig. Man traut sich ja bald nicht mehr sonntagmorgens mit der Motorsäge auf den Hof. Oder überhaupt Bäume umhauen. Hab ich letzte Woche die krüppeligen Apfelbäume in der Schweineweide abgesägt. Kommt doch eine von diesen Schlaumeiern oder Lehrer oder was das war und fragt, warum ich denn die Streuobstwiese zerstört hätte. Jo, sag ich, weil's meine ist, deshalb. Du, das hat er intellektuell gar nicht verstanden. Ja, sagt ihn da, aber ich würde doch auch nicht meine Frau erschießen, bloß weil es meine wäre. Ja, aus welchem Grund denn wohl sonst? Meine fremde Frauen sind mir doch völlig egal. Aber der Trend ist nicht mehr aufzuhalten. Die Städte erobern immer mehr das freie Land und bringen ihre Sitten und Bräuche mit. Mir ist egal, solange mein Gülle-Rundbehälter voll ist, habe ich genug Munition, um gegen jede Entscheidung zu protestieren. Munter bleiben.

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2: Ja, Hans-Jürgen, bist du's?
3: Ja.
2: Hier ist der Karl-Heinz, grüß dich. Du, ich hab die Kohle zusammen. Soll ich dir das überweisen oder soll ich das vorbeibringen? Wann bist denn du zu Hause?
3: Was denn für Kohle?
2: Ne, ich hab mir doch Geld von dir geborscht.
3: Welcher Karl-Heinz ist denn das?
2: Der Weber Karl-Heinz.
3: Ja, bei wem hast du denn gerufen?
2: Bist du der Hans-Jürgen Steinbach?
3: Ja.
2: Na, also.
3: Weber.
2: Ja, Weber. Na, ist schon eine Weile her. Das ist ein paar Jahre ist das her. Ich hab mich auch nie wieder gemeldet bei dir, weil ich hatte ein bisschen schlechtes Gewissen, weil ich die Kohle nicht zusammen hatte. Und ich war ganz froh, dass du jetzt nicht genervt hast. Aber ich wollte jetzt eben sagen, dass ich sie zusammen habe, die Kohle. Und wenn du mir deine Kontonummer gibst, dann überweise ich dir das und die Sache ist aus der Welt. Es hat ein bisschen gedauert, ich entschuldige mich auch.
3: Ja, aber warte mal. Hm? Ich weiß gar nicht, um was für Geld das geht.
2: Also Hans-Jürgen, da mach jetzt mal keine Scherze, bitte. Es war ein Haufen Geld, es war eine ganze Stange Geld.
3: Wie viel war denn das?
2: 3,5. Ich habe richtig gespart, dass ich die Kohle zusammenkriege jetzt. Ich habe geputzt hier, ich war an der Tankstelle, habe ich gejobbt. Und ich bin jetzt auch wieder auf dem richtigen Weg. Ich will dir die Kohle nur wiedergeben, weil sie gehört mir nicht.
3: Wann wurde denn das gewesen?
2: Das ist bestimmt 3,5 Jahre her.
3: Karl-Heinz Weber. Haben wir mal zusammen gearbeitet?
2: Jetzt sag mal, weißt du das alles nicht mehr?
3: Nee.
2: Hast du mich vergessen oder was? Ich meine, wenn das so ist, dann das kommt mir ja bald vor, als hättest du die Kohle gar nicht haben wollen. So.
3: Ja, klar, aber ich muss mich ja erstmal dran erinnern.
2: In der Kneipe war das gewesen.
3: Weber.
2: Aus Röder.
3: Mhm.
2: 3,5, 4 Jahre her. Und das war in der Kneipe, da habe ich dich gefragt, sag mal ganz im Vertrauen, ich habe hier Engpass, ich brauche Kohle, hast du gesagt, ist kein Problem. Und gibst du mal wieder, wenn du sie hast. So, und jetzt haben wir uns aber nie wieder gesehen.
3: Mhm.
2: Na? Und jetzt will ich...
3: Waren wir da besoffen?
2: Ja, nicht klar waren wir besoffen.
3: Mhm.
2: Ich meine, aber wenn du dich jetzt nicht mehr erinnern tust, dann machen wir halbe.
3: Nee, das nicht.
2: Du weißt schon, die volle Summe willst du haben, oder was?
3: Ja.
2: Wenn du sie gar keinen geborscht hast, oder wie, oder was? Bist du für einer?
3: Ich kann mich wohl nicht mehr dran erinnern, da muss ich ja voll gewesen sind.
2: Wir waren alle beide total voll, sag ich dir. Hier, Hans-Jürgen.
3: Ja?
2: Hier ist Radio PSR, das sinnlose Telefon.
3: Ach.
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0: Um. Abraham sagt, kein Problem, ist sowieso ein Wichser, mach ich. Und dann geht er mit ihm raus und gerade als er zustechen will, kommt Gott und sagt, wow, wow, wow, wow, Alter, ich habe nur Spaß gemacht, war nur ein Test, Mann. Was ist los mit dir? Easy, easy. Was denkt Abraham in diesem Moment? Stell dir einfach mal vor, dein Vater kommt ins Zimmer, weckt dich auf und sagt, hey, wach auf. Und du so, ey, Pap, es ist 4 Uhr morgens, Mann, was willst du? Was willst du mit der Schrotflinte? Und er sagt, wir machen einen Spaziergang. Und dann geht ihr zusammen in den Wald. Und gerade als er abdrücken will, kommt Gott und sagt, passt, passt, danke, danke, könnt heimgangen, alles in Ordnung. Jetzt stell dir einfach mal Vater und Sohn vor, wie sie gerade dastehen. Und der Vater so, sollen wir nachher noch frühstücken, oder? Meine absolute Lieblingsgeschichte ist die Schöpfungsgeschichte. Gott sagt 6 Tage lang, es werde. Es werde Licht, es werde Mann, es werde Frau. Aber nein, das sagt er gar nicht. Er sagt nicht, es werde Frau. Dafür braucht er die Rippe vom Mann. Wo die Theologen sagen, ja, das soll bedeuten, dass die Frau nur ein Bestandteil des Mannes ist. Habe ich kapiert. Ich habe mittlerweile auch kapiert, dass alle Religionen, in denen Gott ein Mann ist, frauenfeindlich und homophob orientiert sind. Ich schweife ab. Also, Garten Eden. Gott stellt einen fetten Apfelbaum rein und sagt, ey, zu Adam und Eva, ihr zwei, ihr könnt machen, was ihr wollt, mir scheißegal, Finger weg vom Apfelbaum. Wo ich dann denke, Alter, dann stell ihn doch woanders hin. Es ist offensichtlich, dass die zwei davon essen. Denen ist langweilig. Das ist, als müsste das dicke Kind den Kuchen bewachen.
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4: Im Studio Colin Mock. Nach der enttäuschenden WM blickt Fußball-Deutschland heute gespannt nach Frankfurt. Der DFB will Jürgen Klopp als neuen Bundestrainer vorstellen. Der ehemalige BVB- und Liverpool-Coach soll nach dem Aus von Julian Nagelsmann übernehmen. Tobias Goldbrunner vom Kicker sagte uns,
5: das wird eine schwierige Herausforderung und Deutschland ist gerade eben nicht so weit. Ich glaube, es wird nicht unmöglich sein, da eine bessere Rolle zu spielen als bisher. Aber ob man wirklich die Top 4 angreifen kann, das ist wirklich eine große Frage.
4: Der erste Einsatz von Klopp wird im September und Oktober beim Nations League Viererpack sein. Das Personalkarussell in der Bundesregierung dreht sich noch mal mehr als gedacht. Wie die Bild berichtet, wirft Bundeskanzler Merz Verkehrsminister Schnieder raus. Demnach war Merz zunehmend genervt, dass es nicht genug Fortschritte gab. Auch an anderen Stellen will Merz umbauen. Kanzleramtschef Frei wird Unionsfraktionschef. Auf ihn folgt Gesundheitsministerin Waken im Kanzleramt. Und CDU-Generalsekretär Linnemann übernimmt dafür das Gesundheitsressort. Details will Merz heute bekannt geben. VW kommt nicht aus der Abwärtsspirale raus. Von April bis Juni ist der Gewinn bei Europas größtem Autobauer um ein Drittel eingebrochen. Gerade die schwachen Verkäufe in China machen Volkswagen zu schaffen. VW steckt seit langem in der Krise und will Zehntausende Jobs streichen. Außerdem stehen Werksschließungen im Raum. In Spanien und Frankreich wüten weiter schlimme Waldbrände. Die spanische Regierung hat den Notstand ausgerufen. Die französische bittet andere EU-Länder um Hilfe. In beiden Ländern mussten Zehntausende Menschen in den Brandgebieten in Sicherheit gebracht werden, darunter auch viele Touristen. Nach dem deutschlandweit ersten Großbrand eines Batteriespeichers in Ostsachsen wird jetzt nach der Brandursache gesucht. Experten halten solche Anlagen grundsätzlich für sicher, Feuer kommen sehr selten vor. Neue Batterietypen sollen das Risiko künftig weiter senken.
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6: Mit KI-Support. Sonne satt gibt's heute Vormittag in vielen Ecken. Nur im Norden sind mal mehr, mal weniger Wolken dabei. Meistens bleibt's trocken. Später setzt sich die freundliche Mischung fort und die Höchstwerte landen je nach Gegend zwischen 20 und 30 Grad. Morgen geht's oft sonnig weiter, an der Küste sind vereinzelt kurze Schauer drin, maximal bis 33 Grad.

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Unserem leider schon verstorbenen Bundeskanzler, was kaum einer wusste, erschien einmal die gute Fee. Und die Szene spielte sich wie folgt ab. Kanzler Kohl erscheint die gute Fee und sie sagt zu ihm: Lieber Kanzler, du als wichtiges Mitglied unserer Gesellschaft hast heute die einmalige Möglichkeit, das zu sehen, was nach deinem Ableben passiert. Variante 1, du kommst in den Himmel. Oh, sagt Kohl, naja, dann lass uns mal hochgehen und dann gucken wir uns mal den Himmel an. Die beiden also gehen hoch in den Himmel. Es sind lauter hübsche Wölkchen, weiß. Es sind viele, viele Englein, die auf diesen Wölkchen sitzen, auf ihren Harfen spielen. Und alles ist schön und ruhig. Na, sagt Kohl, naja gut, okay, ne, dann haben wir das jetzt gesehen. Was ist denn die zweite Alternative? Sagt die gute Fee, ja, das wäre die Hölle. Na, sagt er, gut, dann gucken wir uns mal die Hölle an. Naja, die beiden also runter in die Hölle. Da ist auch gleich die Hölle los, im wahrsten Sinne des Wortes. Laute Musik, nackte Weiber tanzen auf den Tischen, der Alkohol fließt in Strömen, ist eine Mordsstimmung. Sagt der Kohl, ja, hier ist ja auch nicht was los. Also wenn ich mich mal von dieser Erde verabschiede, dann will ich auf jeden Fall in die Hölle. Naja, es kam der Tag der Tage, wo dann unser Kanzler leider das Weltliche verließ und er kommt in die Hölle. Aber kaum, dass die Höllenpforte hinter ihm geschlossen ist, kamen die ersten kleinen Teufel, piekten ihn links, piekten ihn rechts, es war brüllend heiß, keine Musik, keine nackten Weiber, kein Alkohol. Er brüllt also voller Entrüstung: Gute Fee, komm sofort hierher. Es dauert nur wenige Augenblicke, erscheint die gute Fee. Ja, mein Kanzler. Ja, was ist denn hier los? Als wir das letzte Mal hier waren, hier nicht Weiber, Musik, Alkohol und jetzt ist hier nix, nur heiß und kleine Teufel, die mich immer pieken. Sagt sie, oh mein lieber Kanzler, vor der Wahl ist vor der Wahl und nach der Wahl ist nach der Wahl.

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4: Im Studio Colin Mock. Heute ist es endlich soweit. Jürgen Klopp soll am Vormittag als neuer Bundestrainer vorgestellt werden. Er soll einen Vertrag bis inklusive der Weltmeisterschaft 2030 bekommen. Klopp war nach dem WM-Flop und Nagelsmann aus gleich Favorit für den Posten. Tobias Goldbrunner vom Kicker-Magazin erwartet aber jetzt nicht sofort Titel bei den großen Turnieren. Er sagte uns:
5: Ich glaube, bei der nächsten EM, da wird es nicht direkt funktionieren. Da wird man schon auch weiterhin Probleme haben, denn man hat gesehen, wie eingespielt die Spanier sind. Die Franzosen, die werden sehr heiß drauf sein, diesmal auch den Titel zu holen. England hat auch gezeigt, dass sie eine Top-Mannschaft haben. Von daher, das wird eine schwierige Herausforderung und Deutschland ist gerade eben nicht so weit.
4: Kanzler Merz nutzt den Spahn-Rücktritt für ein ganz großes Stühlerücken, aber lässt sich noch nicht ganz in die Karten gucken. Klar ist jetzt, die bisherige Gesundheitsministerin Waken wird Kanzleramtschefin, CDU-Generalsekretär Linnemann übernimmt dafür das Gesundheitsministerium von ihr. Und Philipp Amthor soll sich als Staatssekretär um die Bund-Länder-Beziehungen kümmern. Dass Verkehrsminister Schnieder seinen Posten räumen muss, bestätigt Merz noch nicht.
6: Es wird weitere Veränderungen im Bundeskabinett geben. Darüber werde ich zu gegebener Zeit Sie informieren, aber diese Entscheidungen brauchen nicht zuletzt angesichts der Sommerpause noch ein paar Tage und vielleicht auch mehr Zeit.
4: US-Präsident Trump hat wieder sein liebstes Instrument ausgepackt. Gegen 60 Handelspartner werden neue Zölle verhängt, in Höhe von 10-12.5%. Das gilt unter anderem auch für Produkte aus der EU. Begründet werden die neuen Zölle damit, dass die Handelspartner zu wenig gegen Zwangsarbeit tun würden. Die Waldbrände in Südeuropa geraten immer mehr außer Kontrolle. Spanien hat für zwei Regionen den nationalen Notstand ausgerufen, um den Kampf gegen die Feuer zu verstärken. An der französischen Atlantikküste mussten fast 30.000 Menschen wegen der Flammen in Sicherheit gebracht werden. Tanken droht nochmal teurer zu werden, denn der Ölpreis hat wieder angezogen. Hintergrund sind die Angriffe der Houthi-Miliz auf saudi-arabische Öltanker im Roten Meer. Es wird befürchtet, dass auch diese Handelsroute eingeschränkt wird und so weniger Öl aus Saudi-Arabien transportiert werden kann.
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7: Mit KI-Support. Sonne satt gibt's heute Vormittag in vielen Ecken. Nur im Norden sind mal mehr, mal weniger Wolken dabei. Meistens bleibt's trocken. Später setzt sich die freundliche Mischung fort und die Höchstwerte landen je nach Gegend zwischen 20 und 30 Grad. Morgen geht's oft sonnig weiter, an der Küste sind vereinzelt kurze Schauer drin, maximal bis 33 Grad.

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1: Im Studio Colin Mock. Kanzler Merz baut seine Regierungsmannschaft im großen Stil um, lässt aber noch Fragen offen. Klar ist, CDU-Generalsekretär Linnemann wird neuer Gesundheitsminister, denn die bisherige Ressortchefin Nina Wagen wird neue Kanzleramtschefin. Dazu sagt Merz:
2: Mit ihr wird zum ersten Mal in der Geschichte unseres Landes eine Frau einziehen als Chefin des Bundeskanzleramtes. Nina Wagen ist eine harte Verhandlerin, sie ist durchsetzungsstark. Sie wird in der täglichen Regierungsarbeit eine der wichtigsten, wenn nicht die wichtigste Stütze für mich sein.
1: Merz kündigt noch ein weiteres Stühlerücken an. Die Berichte, dass Verkehrsminister Schnieder gehen muss, bestätigt er aber noch nicht. Heute ist es soweit. Jürgen Klopp soll am Vormittag als neuer Bundestrainer vorgestellt werden. Klopp wird wohl einen Vertrag bis inklusive der Weltmeisterschaft 2030 bekommen. Er war nach dem WM-Flop und Nagelsmann aus gleich Favorit und auch der einzige Kandidat fürs Bundestraineramt. US-Präsident Trump hat mal wieder den Zollhammer ausgepackt. Gegen 60 Handelspartner wurden neue Zölle von 10-12,5% angekündigt. Auch EU-Produkte sind betroffen. Mehr von Jana Klonikowski.
3: Als Grund nennt die US-Regierung, dass die betroffenen Länder zu wenig gegen Zwangsarbeit tun würden. Im Februar hatte der Supreme Court die meisten von Trumps bisherigen Zöllen gekippt. Daraufhin wurden zeitlich befristete Sonderzölle verhängt. Die sind nun ausgelaufen und die Trump-Regierung brauchte eine neue Begründung für weitere Zölle. Und die scheint jetzt mit dem Zwangsarbeit-Argument gefunden.
1: In Spanien und Frankreich wüten weiter schlimme Waldbrände. Die spanische Regierung hat den Notstand ausgerufen. Die französische bittet andere EU-Länder um Hilfe. In beiden Ländern mussten zehntausende Menschen in den Brandgebieten in Sicherheit gebracht werden, darunter auch viele Touristen. VW kommt nicht aus der Abwärtsspirale raus. Von April bis Juni ist der Gewinn bei Europas größtem Autobauer um ein Drittel eingebrochen. Gerade die schwachen Verkäufe in China machen Volkswagen zu schaffen. VW steckt seit langem in der Krise und will zehntausende Jobs streichen. Außerdem stehen Werksschließungen im Raum.
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4: Mit KI-Support. Viel Sonne und trocken ist es gerade in den meisten Ecken, nur im Norden sind ein paar mehr Wolken dabei. Im Lauf des Tages bleibt es verbreitet sonnig und die Höchstwerte liegen so zwischen 20 und 30 Grad. Morgen geht's ähnlich weiter, meistens sonnig und trocken, höchstens 33 Grad. An der Küste kann aber auch mal ein kurzer Schauer dabei sein.

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1: Im Studio Colin Mock. Beim DFB hat heute eine neue Ära begonnen. Jürgen Klopp ist jetzt offiziell neuer Bundestrainer. Er übernimmt nach einem weiteren WM-Desaster vom zurückgetretenen Julian Nagelsmann. Klopp sagt:
2: Es ist eine große Ehre, hier heute zu sitzen. Und was bei mir passiert ist in den letzten Tagen, ist, dass einem da so ein bisschen Film abläuft, ein bisschen was durch den Kopf geht. Wo ging alles los? Wo kommt man her? Ich hatte schon eine Ahnung, wie groß das Amt des Bundestrainers ist. Aber wenn man direkt damit in Verbindung gebracht wird, dann fühlt man die Größe und die Verantwortung, die dahinter steckt, noch mehr.
1: Das erste Spiel als neuer Bundestrainer hat Klopp Ende September. Dann geht's in der Nations League gegen die Niederlande. Kanzler Merz nutzt den Spahn-Rücktritt für ein ganz großes Stühlerücken. Aber lässt sich noch nicht ganz in die Karten gucken. Klar ist jetzt, die bisherige Gesundheitsministerin Waken wird Kanzleramtschefin. CDU-Generalsekretär Linnemann übernimmt dafür das Gesundheitsministerium von ihr. Und Philipp Amthor soll sich als Staatssekretär um die Bund-Länder-Beziehungen kümmern. Dass Verkehrsminister Schnieder seinen Posten räumen muss, bestätigt Merz noch nicht.
3: Es wird weitere Veränderungen im Bundeskabinett geben. Darüber werde ich zu gegebener Zeit Sie informieren, aber diese Entscheidungen brauchen nicht zuletzt angesichts der Sommerpause noch ein paar Tage und vielleicht auch mehr Zeit.
1: Die Waldbrände in Südeuropa geraten immer mehr außer Kontrolle. Spanien hat für zwei Regionen den nationalen Notstand ausgerufen, um den Kampf gegen die Feuer zu verstärken. An der französischen Atlantikküste mussten fast 30.000 Menschen wegen der Flammen in Sicherheit gebracht werden. US-Präsident Trump hat mal wieder den Zollhammer ausgepackt. Gegen 60 Handelspartner wurden neue Zölle von 10-12,5% angekündigt. Auch EU-Produkte sind betroffen. Als Grund nennt die US-Regierung, dass die betroffenen Länder zu wenig gegen Zwangsarbeit tun. Nach dem deutschlandweit ersten Großbrand eines Batteriespeichers in Ostsachsen wird jetzt nach der Brandursache gesucht. Experten halten solche Anlagen grundsätzlich für sicher. Feuer kommen sehr selten vor. Neue Batterietypen sollen das Risiko künftig weiter senken.
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4: Mit KI-Support. Viel Sonne und trocken ist es gerade in den meisten Ecken, nur im Norden sind ein paar mehr Wolken dabei. Im Lauf des Tages bleibt es verbreitet sonnig und die Höchstwerte liegen so zwischen 20 und 30 Grad. Morgen geht's ähnlich weiter, meistens sonnig und trocken, höchstens 33 Grad. An der Küste kann aber auch mal ein kurzer Schauer dabei sein.

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1: Im Studio Colin Mock. Jürgen Klopp ist neuer Bundestrainer. Er wurde am Vormittag offiziell vorgestellt. Klopp soll den deutschen Fußball nach einer weiteren verkorksten WM wieder in die Spur bringen. Der ehemalige Dortmund- und Liverpool-Coach sagt:
2: Also im Moment alles andere als alles schlecht, aber es ist auf jeden Fall verbesserungswürdig. Ich habe mich schon immer gekümmert um Dinge, die im Verein abgelaufen sind. Jetzt ist es ein Verband, jetzt ist es ein Land. Alle, die Fußballfans sind und die das interessiert, denen fühle ich mich verpflichtet. Und das bedeutet, den Job so gut wie möglich zu machen. Und mich dabei nicht zu wichtig zu nehmen, das wird auf gar keinen Fall passieren.
1: Klopp steht im September und Oktober das erste Mal an der Seitenlinie. Dann gibt es in der Nations League gleich 4 Spiele in weniger als 2 Wochen. Und es gibt noch weitere neue Personalien beim DFB. Ex-BVB-Star Sven Bender bekommt einen Co-Trainerposten unter Klopp. Beide feierten in Dortmund gemeinsam unter anderem 2 Meisterschaften. Und der 2014er Weltmeister und aktuelle TV-Experte Per Mertesacker wird neuer Sportgeschäftsführer. Kanzler Merz baut seine Regierungsmannschaft im großen Stil um, lässt aber noch Fragen offen. Klar ist, CDU-Generalsekretär Linnemann wird neuer Gesundheitsminister, denn die bisherige Ressortchefin Nina Warken wird neue Kanzleramtschefin. Dazu sagt Merz:
3: Mit ihr wird zum ersten Mal in der Geschichte unseres Landes eine Frau einziehen als Chefin des Bundeskanzleramtes. Nina Warken ist eine harte Verhandlerin, sie ist durchsetzungsstark. Sie wird in der täglichen Regierungsarbeit eine der wichtigsten, wenn nicht die wichtigste Stütze für mich sein.
1: Merz kündigt noch ein weiteres Stühlerücken an. Die Berichte, dass Verkehrsminister Schnieder gehen muss, bestätigt er aber noch nicht. VW kommt nicht aus der Abwärtsspirale raus. Von April bis Juni ist der Gewinn bei Europas größtem Autobauer um ein Drittel eingebrochen. Gerade die schwachen Verkäufe in China machen Volkswagen zu schaffen. VW steckt seit langem in der Krise und will Zehntausende Jobs streichen. Außerdem stehen Werksschließungen im Raum.
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4: Mit KI-Support. Sonne satt in weiten Teilen, nur im Norden und Nordwesten ziehen auch mal ein paar Wolken durch. Meistens bleibt es trocken, dazu wird es sommerlich. Die Höchstwerte liegen grob zwischen 20 und 30 Grad. Morgen bleibt es oft sonnig, an der Küste kann mal ein kurzer Schauer dabei sein, maximal bis 33 Grad.
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1: Im Studio Nanju Kuhlmann. Knapp einen Monat nach der erneuten WM-Blamage hat Deutschland jetzt ganz offiziell einen neuen Bundestrainer. Der DFB hat Jürgen Klopp heute präsentiert. Er bekommt einen 4-Jahres-Vertrag bis inklusive der WM 2030. Klopp sagt, dass er mit seinem Team jeden Stein umdrehen und die deutsche Nationalmannschaft in eine erfolgreichere Zukunft führen will.
2: Man hat im Moment das Gefühl, wir sollten im einen Bereich so machen wie die Franzosen, im anderen so machen wie die Spanier, im dritten Bereich so machen wie die Engländer. Jetzt können wir doch einmal versuchen, dass in 4, 5, 6 Jahren die Leute sagen, wir sollen so machen, wie die es beim DFB gemacht haben. Die haben damals die richtigen Schlüsse aus der Situation gezogen. Und genau dafür ist die Situation jetzt da.
1: Das erste Spiel unter Klopp steht Ende September an, in der Nations League gegen die Niederlande. Kanzler Merz baut, wie angekündigt, sein Regierungsteam nach dem Fall Spahn um. Nina Wagen wird neue Kanzleramtschefin. Ihren Posten übernimmt der bisherige CDU-Generalsekretär Carsten Linnemann. Das soll es aber noch nicht gewesen sein, Tim Britztrup.
3: Herr Merz hat noch weitere Wechsel angekündigt, aber noch nicht gesagt, um wen es sich da dreht. Aus CDU-Kreisen soll durchgesickert sein, dass Verkehrsminister Schnieder auf der Abschussliste steht. Ihm wird wohl vorgeworfen, dass trotz eines Milliardenhaushalts zu wenig auf Schiene und Straße passiert. Ob es darüber hinaus weitere Änderungen gibt, ist unklar. Ganz vereinzelt hört man auch den Namen Katharina Reiche. Sie ist spätestens seit ihrem öffentlichen Zoff mit Finanzminister Klingbeil in der Koalition nicht unumstritten.
1: VW kommt nicht aus der Abwärtsspirale heraus. Von April bis Juni ist der Gewinn bei Europas größtem Autobauer um ein Drittel eingebrochen. Gerade die schwachen Verkäufe in China machen Volkswagen zu schaffen. VW steckt seit langem in der Krise und will Zehntausende Jobs streichen. Außerdem stehen Werksschließungen im Raum. US-Präsident Trump hat mal wieder den Zollhammer ausgepackt. Gegen 60 Handelspartner wurden neue Zölle von 10 bis 12,5% angekündigt. Auch EU-Produkte sind betroffen. Als Grund nennt die US-Regierung, dass die betroffenen Länder zu wenig gegen Zwangsarbeit tun. Tanken droht nochmal teurer zu werden, denn der Ölpreis hat wieder angezogen. Hintergrund sind die Angriffe der Houthi-Miliz auf saudi-arabische Öltanker im Roten Meer. Es wird befürchtet, dass nach der Straße von Hormuz auch diese Handelsroute eingeschränkt wird.
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4: Mit KI-Support. Sonne satt in weiten Teilen, nur im Norden und Nordwesten ziehen auch mal ein paar Wolken durch. Meistens bleibt es trocken, dazu wird es sommerlich. Die Höchstwerte liegen grob zwischen 20 und 30 Grad. Morgen bleibt es oft sonnig, an der Küste kann mal ein kurzer Schauer dabei sein, maximal bis 33 Grad.

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0: Vor langer Zeit lebte ein König. Der hatte drei Söhne, Hussein, Ali und Ahmed. Und eine Nichte, Nur Ennahar, die Tochter seines Bruders, der früh gestorben war. Die Kinder spielten und lernten zusammen und wuchsen zu schönen, wohlgeratenen jungen Menschen auf. Als sie aber erwachsen waren, verliebten sich alle drei Prinzen in Nur Ennahar und begehrten sie zur Frau. Der Sultan überlegte lange hin und her, welchem seiner Söhne er die Prinzessin geben sollte. Schließlich kam ihm eine Idee.
1: Liebe Söhne, ihr seid mir alle gleich lieb und wert. Darum kann ich keinen vorziehen. Ihr sollt deshalb in ferne Länder fahren. Und wer mir von seiner Reise die größte Besonderheit mitbringt, der soll die Prinzessin zur Frau erhalten.
2: Grenzenlos ist deine Weisheit, o Vater.
3: Sie erhält dein Antlitz und strahlt bis zum Horizont.
4: So wollen wir nicht lange überlegen und uns gleich morgen auf den Weg machen.
1: Es sei. Ich will euch mit allem Nötigen für die Reise ausstatten lassen. Diener? Diener!
2: Das erste Stück wollen wir gemeinsam reiten.
3: Dann sollen unsere Wege sich trennen.
4: Nach einem Jahr werden wir wissen, was das Kismet uns beschert hat.
1: So zieht in Frieden, meine Söhne. Allah sei bei euch.
2: So soll es sein.
0: Die Brüder reisten also gemeinsam das erste Stück bis zu einem Gasthof. Dann trennten sie sich und verabredeten, sich bei dieser Herberge in genau einem Jahr wiederzutreffen.
2: So soll es sein.
3: Inshallah.
4: Amen.
0: Der älteste Prinz, Hussein, zog mit seinem Gefolge in das Land Bishanga, wo er in einer Fremdenherberge Unterkunft nahm. Nach kurzer Zeit begab er sich auf den Bazar und bestaunte die seltsamen und wunderbaren Waren, die es hier zu sehen gab.
2: All diese kostbaren Seiden und Brokate und Leinenstoffe mit eingewebten Tieren, so naturgetreu, dass man meinen könnte, sie lebten. Und Geschirr, Porzellan, diese Gläser und goldenen Gefäße, übersät mit Edelsteinen und Perlen. Da weiß man gar nicht, was man zuerst bewundern soll.
0: Da lief ein Händler durch die Gassen, der einen recht unscheinbar aussehenden Teppich zu einem sehr hohen Preis feilbot.
5: Ein einzigartiges Stück. Seht her!
2: Halt! Händler, warte! Dieser Teppich, den du da anpreist, ist ein schönes Stück. Was verlangst du dafür?
5: Nun, Herr, voll Weisheit sind die Worte, die euch über die Lippen perlen. Ein wahrhaft schönes Stück. Ich verlange dafür so und so viel. Ach, zum lächerlichen Preis von nur 35.000 Goldstücken könnt ihr dieses einzigartige Stück erwerben.
2: Sag mir, Händler, warum forderst du für deinen Teppich eine solch hohe Summe?
5: Aber dies ist kein gewöhnlicher Teppich. Wenn du dich darauf setzt und dich an einen bestimmten Ort wünschst, so erhebt er sich in die Luft und bringt dich in kürzester Zeit an die gewählte Stelle.
2: So. Diese wunderbaren Eigenschaften machen diesen Teppich wahrhaftig einzigartig. Und ich sehe darin die Gelegenheit, die Prinzessin Nur Ennahar zur Frau zu bekommen. Da bin ich mir ganz sicher. Händler, ich kaufe diesen Teppich.
0: Der zweite Sohn, Prinz Ali, reiste mit einer Karawane nach Persien. Dort ließ er Händler mit den ausgefallensten Juwelen zu sich kommen und prüfte auf den Märkten alle feilgebotenen Waren. Er wanderte gerade durch einen Bazar, wo die Läden wunderschön gewölbte Dächer hatten, die auf Säulen ruhten. Da kam ihm ein Mann entgegen, der ein Elfenbeinrohr anpries.
5: Zum lächerlichen Preis von nur 35.000 Goldstücken könnt ihr dieses elfenbeinerne Rohr erwerben.
4: Sag mal, was ist an diesem Rohr so besonders, dass du eine solche Summe dafür verlangst?
6: Blicke einmal hindurch, edler Herr, und wünsche dir irgendetwas, das du sehen möchtest. Und du wirst es sogleich erblicken.
4: Aber das ist ja mein Vater. Bei Allah, so kann ich nur in Nahars Hand gewinnen. Händler, ich kaufe dieses Seerohr.
0: Tatsächlich konnte Ali, als er durch das Rohr sah, seinen Vater auf dem Thron erblicken.
4: Ich kaufe es. Meine Brüder werden nichts mitbringen können, was dieser Kostbarkeit gleichkommt. Ganz sicher nicht.
0: Der jüngste Prinz, Ahmed, war mit seinem Gefolge nach Samarkand geritten. Auch er durchstreifte die Basare und hielt nach wertvollen Dingen Ausschau. Eines Tages entdeckte er bei einem Händler einen Apfel, der so teuer war, dass Ahmed neugierig wurde.
7: 35.000 Goldstücke? Weshalb verlangst du eine solch große Summe für einen ganz einfachen Apfel?
8: Ah, das ist kein gewöhnlicher Apfel. Ein weiser Heilkundiger hat ihn aus tausenderlei Kräutern und Mineralien geformt. Wer krank ist, braucht nur an diesem Apfel zu riechen und er wird augenblicklich wieder gesund.
7: Nun, mit diesem Apfel ist mir die Prinzessin nur deine Haare sicher. Gut, gut es sei.
0: Und er kaufte dem Händler den Apfel ab. Zum verabredeten Zeitpunkt trafen sich die Brüder gesund und guter Dinge in der Herberge und erzählten einander, welche Wunderdinge sie von ihren Reisen mitgebracht hatten.
7: Lasst uns erst einmal setzen, Brüder.
0: Prinz Hussein blickte gerade gespannt durch das Zauberfernrohr, da erbleichte er und sagte tief bekümmert zu seinen Brüdern:
4: Unsere wunderbaren Schätze helfen uns nun nichts mehr. Ich habe durch das Rohr Prinzessin Nurunnahar gesehen. Sie liegt da nieder und ist dem Tode nahe.
7: Was? Lass sehen. Wir müssen ihr zu Hilfe eilen. Aber wie? Das ist leicht gesagt. Mit dem Wunderapfel würde sie sofort genesen. Aber wir müssten sofort bei ihr sein, wenn wir ihr helfen wollten.
2: Dann setzt euch alle auf meinen Teppich. Er wird uns in Windeseile hinbringen.
0: Und so geschah es. Mit dem fliegenden Teppich gelangten die Prinzen gerade noch rechtzeitig an Nurunnahars Krankenbett. Sie hielten ihr den Apfel an die Nase und der rettende Duft bewirkte sogleich, dass sich die Prinzessin aufrichtete und vollkommen genesen war.
9: Oh. Vettern! Oh, liebe Vettern! Oh. Ich danke euch. Ich danke euch von ganzem Herzen, dass ihr mich den Armen des Todes entrissen habt. Erzählt! Wie ist es euch in der Fremde ergangen?
1: Meine Söhne, ihr seht mich überglücklich, euch gesund wiederzusehen. Doch sagt, was habt ihr für Geschenke mitgebracht? Sie wecken meine Neugier.
0: Und er betrachtete interessiert die Geschenke, die sie ihm mitgebracht hatten.
1: Ja.
0: Dabei wurde er zunehmend nachdenklicher, denn er konnte sich immer noch nicht entscheiden, wem er die Hand Nurunnahars geben sollte.
1: Tja, liebe Söhne, was ihr in Bishanga, Persien und Samarkand für mich eingekauft habt, erregt meine Bewunderung und mein Erstaunen. Ihr habt zudem meiner Nichte Nurunnahar mit diesen Gaben das Leben gerettet. Doch müsst ihr zugeben, dass ihr diese Tat nur gemeinsam vollbringen konntet. Ohne das Fernrohr hättet ihr nie erfahren, dass die Prinzessin todkrank ist. Ohne den Apfel hättet ihr sie nicht heilen können. Und ohne den fliegenden Teppich wäret ihr selbst auf den schnellsten Pferden zu spät gekommen. Ihr seht, auch mit Hilfe eurer Gaben kann ich nicht entscheiden, welcher von euch der würdigste ist, die Prinzessin zur Frau zu bekommen. Ich werde euch also eine neue Aufgabe stellen. Morgen reiten wir vor die Stadt hinaus. Und jeder von euch soll einen Pfeil abschießen. Und derjenige, dessen Pfeil am weitesten fliegt, soll die Hand der Prinzessin erlangen.
7: Gut, so sei es.
4: Amen.
0: Mit diesem Beschluss waren die drei Brüder einverstanden. Und so traf sich der gesamte Hofstaat am anderen Morgen vor der Stadt auf einer weiten, ebenen Fläche.
4: Jetzt ich!
0: Einer nach dem anderen spannten die Prinzen ihre Bogen und ließen die Pfeile von den Sehnen schnellen.
4: Und jetzt ich!
0: Nun wollte der Sultan entscheiden, welcher seiner Söhne am weitesten geschossen hatte.
1: Alis Pfeil ist weiter geflogen als der von Hussein. Ahmeds Pfeil jedoch noch weiter. Ich kann ihn zumindest nirgends entdecken. Oder ist er von der Bahn abgekommen? Der ganze Hofstaat soll bei der Suche helfen.
0: Also half der ganze Hofstaat beim Suchen. Aber der Pfeil blieb verschwunden. Da beschloss der Sultan, dass Ahmeds Schuss als Fehlschuss angesehen werden müsse.
1: So leid es mir tut, Ahmed. Aber der Pfeil ist nicht zu finden. Also soll Prinz Ali die Braut zugesprochen bekommen.
0: Natürlich war Ali darüber hocherfreut. Er begann sofort mit den Vorbereitungen für die Hochzeit. Seine Brüder aber verließen schlecht gelaunt den Palast. Hussein hüllte sich in die Gewänder eines Einsiedlers und lebte fortan in der Wüste, um sein Leben Allah zu weihen. Ahmed grübelte tagelang darüber, was wohl mit seinem Pfeil geschehen war, und machte sich eines Morgens auf, nach ihm zu suchen. Er begann seine Suche an der Stelle, wo er den Pfeil abgeschossen hatte, und lief in die Richtung, in die er seiner Meinung nach geflogen sein musste. Er lief lange Zeit, kam durch einen Wald und kämpfte sich durch Gebüsch. Schließlich versperrte eine Felswand seinen Weg.
7: Aber dort, da ist er, mein Pfeil. Na, eigenartig. So weit. Und was ist das für eine Türe dort in jener Felswand?
0: Während er sich noch wunderte, dass sein Pfeil so weit geflogen war, entdeckte er plötzlich zwischen zwei großen Felsblöcken eine Eingangstüre.
7: Ich will doch einmal hineingehen und nachsehen. Das scheint mir doch gar zu ungewöhnlich. Hier, mitten in der Wildnis, eine Höhle.
0: Neugierig trat er hindurch und gelangte so in eine unterirdische Höhle, von der aus ein Pfad immer weiter bergab führte. Auf diesem Weg gelangte er schließlich zu einem herrlichen Palast mit einer vergoldeten Pforte, umgeben von Säulen.
9: Willkommen, mein Prinz. Tritt näher.
0: Dort erwartete ihn eine wunderschöne, mit Perlen geschmückte und in feinste Gewänder gehüllte Jungfrau, die von Dienerinnen umgeben war.
9: Willkommen, Prinz Achim. Ich habe dich schon erwartet. Ich bin die Fee Peribani und beobachte dich schon lange. Und weil ich dich herzlich liebe, habe ich, unsichtbar für alle Sterblichen, deinen Pfeil ergriffen und hierher gebracht. Wenn du willst, sollst du mein Gemahl werden und mit mir in diesem Palast leben.
7: Aber ich...
0: Prinz Ahmed, der, kaum dass er sie gesehen hatte, in Liebe zu ihr entbrannt war, vergaß die Prinzessin Nur Ennahar und willigte gerne und mit Freuden ein. Es wurde ein prächtiges Hochzeitsfest gefeiert und der Prinz lebte mit der Fee Peribanu lange Zeit herrlich und in Freuden.

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1: So eine Schleife ist doch kein Problem für mich.

0: Simon war 10 Jahre alt, da staunten alle sehr. Er las ein richtig dickes Buch und fand das gar nicht schwer. 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Und weil das Buch so spannend war, las er die ganze Nacht.
1: Hoppla, schon die letzte Seite.

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1: Im Studio Nanju Kuhlmann. Deutschland hat den 4. Fußball-Bundestrainer in nur 5 Jahren. Der DFB hat Jürgen Klopp heute offiziell vorgestellt. Der Ex-Coach von Mainz, Dortmund und Liverpool wurde in den letzten Jahren immer wieder als Bundestrainer gehandelt. Nun passt alles. Er soll die deutsche Nationalmannschaft wieder in Topform bringen und sagt in Richtung Fans und Medien:
2: Jeder, der wirklich Lust drauf hat, das mit uns gemeinsam, alle gemeinsam anzugehen, ist super herzlich willkommen. Wir haben jetzt noch ein paar Wochen Zeit, bis zur ersten Länderspielphase geht. Ich finde es genug Zeit für mich, mich darauf richtig vorzubereiten. Es wird meine erste sein, gemeinsam mit meinem Team. Aber alle sind bereit.
1: Ende September steht Klopp das erste Mal an der Seitenlinie in der Nations League gegen die Niederlande. Kanzler Merz baut, wie angekündigt, sein Regierungsteam nach dem Fall Spahn um. Nina Wagen wird neue Kanzleramtschefin. Ihren Posten übernimmt der bisherige CDU-Generalsekretär Carsten Linnemann. Das soll es aber noch nicht gewesen sein, Tim Britztrup.
3: Herr Merz hat noch weitere Wechsel angekündigt, aber noch nicht gesagt, um wen es sich da dreht. Aus CDU-Kreisen soll durchgesickert sein, dass Verkehrsminister Schnieder auf der Abschussliste steht. Ihm wird wohl vorgeworfen, dass trotz eines Milliardenhaushalts zu wenig auf Schiene und Straße passiert. Ob es darüber hinaus weitere Änderungen gibt, ist unklar. Ganz vereinzelt hört man auch den Namen Katharina Reiche. Sie ist spätestens seit ihrem öffentlichen Zoff mit Finanzminister Klingbeil in der Koalition nicht unumstritten.
1: Die EU schickt jetzt mehrere Löschflugzeuge nach Spanien und Frankreich, wo heftige Waldbrände wüten. Die Feuer dehnen sich immer weiter aus. An der französischen Atlantikküste mussten bereits über 60.000 Menschen in Sicherheit gebracht werden, darunter viele Touristen. Rund um Madrid 10.000. Tanken droht nochmal teurer zu werden, denn der Ölpreis hat wieder angezogen. Hintergrund sind die Angriffe der Houthi-Miliz auf saudi-arabische Öltanker im Roten Meer. Es wird befürchtet, dass nach der Straße von Hormuz auch diese Handelsroute eingeschränkt wird. Junge Menschen, die auf Social Media verzichten, spüren schon nach 4 Wochen weniger Stress und besseren Schlaf. Das zeigen erste Ergebnisse der Social Media Detox-Studie des Uniklinikums Ulm. Teilgenommen hatten junge Leute, die vorher mindestens 4 Stunden pro Tag auf Insta, TikTok und Co. unterwegs waren.
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4: Mit KI-Support. Viel Sonne und meist trocken ist es gerade. Nur im Norden und Nordwesten ziehen auch mal mehr Wolken durch, aber ohne große Regennummer. Dazu ist es ordentlich warm, so mit Höchstwerten zwischen 20 und 30 Grad. Morgen bleibt es oft sonnig und trocken, an der Nordsee können aber vereinzelt kurze Schauer dabei sein und im Südwesten sind später auch mal Gewitter drin, maximal bis 33 Grad.

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1: Eine seltsame Begebenheit von Karl Becker. Manchmal passieren einem ja auch echte Wunder im Leben. Vielleicht nicht unbedingt ein freundlich winkender Sportwagenfahrer oder ein Chef, der sagt, mach mal langsamer. So weit würde ich jetzt nicht gehen. Aber manchmal, da gibt's ja doch schon so Dinge, so unglaubliche Zufälle eben. Die geben einem lange zu denken. So wie das, was meinem Kumpel Karl passiert ist. Toller Kollege, der Karl. Einer von den Guten, von den richtig Guten. Immer hilfsbereit, gewissenhaft. Ist sich nie für irgendwas zu schade. Vor 20 Jahren ist er immer viel nach Frankreich gefahren, vom Ruhrpott aus. Dieses Mal auch wieder. Eine Ladung Stahlträger musste nach Lyon. So eine Morgentour mit richtig fiesem Novemberwetter war das. Aber Karl macht das nichts. Wenn es losgeht, ist er immer gut drauf. Thermosflasche und Brot auf dem Beifahrersitz, Radio an, Gunter Gabriel singt. Er fuhr 40 Tonner Diesel. Ja, was soll denn da noch schief gehen? Hat ihm dann aber doch ordentlich zu schaffen gemacht, das erste Stück. Die ersten 60 Kilometer bis zur Autobahn waren eine ganz schöne harte Nuss. Kurven, Gegenverkehr, bergauf und bergab. Und das bei dem Wetter. Erst in der Stunde sollte es hell werden. Da kann einem so eine scharfe Biegung ganz schön zu schaffen machen. Aber gut, da muss ein Tacker nun mal durch. Geht dann irgendwie auch alles. Die Sonne kommt langsam raus und er ist schon kurz vor der Autobahn. Da steht da plötzlich diese Frau am Straßenrand. Jung ist sie und ein bisschen verloren sieht sie aus mit ihrem Rucksack und dem Regenschirm. Da muss Karl einfach anhalten. Obwohl er sich eigentlich geschworen hatte, nie wieder jemanden mitzunehmen. Hat er mal vor Jahren so eine dumme Geschichte erlebt, aber das kann er euch ja irgendwann mal selber erzählen. Irgendwas in ihm hat ihn also anhalten lassen. Und bis heute weiß er selber nicht genau, was es war. Wahrscheinlich so sein Bauchgefühl. Außerdem kann er sich ja auch erstmal anhören, was das Mädchen überhaupt will. Sie steht da also vorm Führerhaus mit großen Augen und fragt, können Sie mich bitte mitnehmen? Na, wohin denn? In den Süden. In den Süden? Wie gesagt, der Karl ist ja eher der gewissenhafte Typ und irgendwie war ihm bei der ganzen Sache nicht so ganz wohl. Das hat das Mädel wohl auch gemerkt. Also, setz sie noch mal einen oben drauf. Bitte, bitte, ich falle Ihnen auch ganz sicher nicht zur Last. Und vielleicht kann ich ja Ihr Leben retten. Das hat den armen Kerl dann völlig verwirrt. Kann ich verstehen. Ich meine, was soll man von so einem Spruch auch halten? Ihr Leben retten. Aber gut, sonst sah sie ja wohl ganz harmlos aus und irgendwie hatte er wohl auch Mitleid mit ihr. Lässt sie dann also doch einsteigen. Und weiter geht's. Viel geredet hat sie dann wirklich nicht. Ist direkt eingepennt. Dem Karl ist das in dem Moment aber auch ganz recht so gewesen. Der war eh noch ziemlich müde und nicht so wirklich in Plauderstimmung. Morgens ist das eh immer so eine Sache, gerade auf ruhigen Strecken, wo die Reifen nur so ganz monoton dazu das morgendliche Weichspülergedudel aus dem Radio, der Blick immer fest auf der Straße. Das hat fast schon was von Meditation. Da kann man schon mal ganz schön abschweifen mit den Gedanken. Kennt er ja. Genau in diesem Zustand steuert Karl da auf jeden Fall über die Autobahn, also schon körperlich anwesend, aber mit dem Kopf eben ganz woanders. Plötzlich schreit die Frau neben ihm, Bremsen, Unfall, Bremsen, Unfall! Sie ist auf einmal hellwach und Karl natürlich auch, denkt keine Sekunde nach, haut direkt voll in die Eisen und kommt, ungelogen, 10 Zentimeter von einem querstehenden Sattelschlepper zum Stehen. 10 Zentimeter. Nicht mehr und nicht weniger. Eine Sekunde später, eine Zehntelsekunde später, und hätte sich den Rest von ganz weit oben anschauen können. Einen riesigen Massenunfall hat es da gegeben, mit was weiß ich wie viel Schaden. Ja, wäre das Mädchen nicht gewesen, dann wäre Karl wohl auch nicht mehr gewesen. Vielleicht rette ich ja auch ihr Leben. Das hat sie ja vorher noch gesagt. Karl hat das alles erst gar nicht realisiert. Braucht ja auch eine Weile, wenn da so das ganze Leben an einem vorbeizieht. Aber irgendwann ist ihm dann klar geworden, was da gerade passiert ist. Da will er sich umdrehen, um zu gucken, was mit dem Mädchen ist und nichts ist mit ihr. Weg ist sie. Beifahrertür, sperrangelweit offen, aber von ihr keine Spur. Karl ist dann sofort aus dem Wagen, hat sie gesucht und auch ein paar Leute gefragt, aber niemand, wirklich niemand hat sie gesehen. Puff, wie vom Erdboden verschluckt. Komische Geschichte, oder? Bis heute muss Karl immer noch den Kopf schütteln, wenn er davon erzählt. Und ich irgendwie auch. Aber dann denke ich immer, wenn man solche Wunder so einfach erklären könnte, dann wären es ja irgendwie auch keine richtigen Wunder mehr.

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1: Im Studio Nanju Kuhlmann. Beim DFB beginnt heute eine neue Ära. Jürgen Klopp ist offiziell neuer Bundestrainer. Er übernimmt nach einem weiteren WM-Desaster vom zurückgetretenen Julian Nagelsmann. Klopp sagt:
2: Es ist eine große Ehre, hier heute zu sitzen. Und was bei mir passiert ist in den letzten Tagen, ist, dass einem da so ein bisschen Film abläuft, ein bisschen was durch den Kopf geht. Wo ging alles los? Wo kommt man her? Ich hatte schon eine Ahnung, wie groß das Amt des Bundestrainers ist. Aber wenn man direkt damit in Verbindung gebracht wird, dann fühlt man die Größe und die Verantwortung, die dahinter steckt, noch mehr.
1: Das erste Spiel als neuer Bundestrainer hat Klopp Ende September. Dann geht's in der Nations League gegen die Niederlande. Kanzler Merz baut seine Regierungsmannschaft im großen Stil um, lässt aber noch Fragen offen. Klar ist, CDU-Generalsekretär Linnemann wird neuer Gesundheitsminister, denn die bisherige Ressortchefin Nina Wagen wird neue Kanzleramtschefin. Dazu Merz:
3: Mit ihr wird zum ersten Mal in der Geschichte unseres Landes eine Frau einziehen als Chefin des Bundeskanzleramtes. Nina Wagen ist eine harte Verhandlerin, sie ist durchsetzungsstark. Sie wird in der täglichen Regierungsarbeit eine der wichtigsten, wenn nicht die wichtigste Stütze für mich sein.
1: Merz kündigt noch ein weiteres Stühlerücken an. Die Berichte, dass Verkehrsminister Schnieder gehen muss, bestätigt er aber noch nicht. Nach dem Wegfall eines Großauftrags von Apple steht der schwäbische Batteriehersteller Varta vor der Zerschlagung. Varta hat Anträge auf Insolvenz in Eigenverantwortung angemeldet. Über 4000 Mitarbeiterinnen und Mitarbeiter stehen vor einer ungewissen Zukunft. Der Mann, der seiner getrennt lebenden Frau in einem Stuttgarter Einkaufszentrum aufgelauert und sie mit einem Messer attackiert hat, sitzt jetzt in U-Haft. Der 54-Jährige hatte auch noch versucht, die Frau anzuzünden. Sie wurde schwer verletzt. Eigentlich bestand ein gerichtlich verhängtes Annäherungsverbot. Vor der deutschen Ostseeküste schwimmt erneut ein Buckelwal herum. Vor kurzem wurde das Tier in der Kieler Förde gesichtet, jetzt weiter nördlich in der Flensburger Förde. Die Schifffahrt vor Ort ist informiert. Das Kieler Umweltministerium rät dazu, größtmöglichen Abstand zu halten.
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4: Mit KI-Support. Viel Sonne zieht sich durch den Abend, nur im Norden sind mal mehr, mal weniger Wolken dabei. Meistens bleibt es trocken. In der Nacht bleibt es insgesamt ruhig. Ganz im äußersten Norden sind mehr Wolken unterwegs, kaum Regen dabei. Und die Tiefstwerte liegen zwischen 16 und 7 Grad. Morgen dann oft sonnig und trocken. An der Küste sind vereinzelt kurze Schauer drin, dazu maximal 33 Grad.

Der verlorene Kollege von Marc Schäfer. Es gab da mal eine Zeit, also früher in grauer Vorzeit, da war es üblich, dass du eine Fernstrecke richtig schön Zwei-Mann-Besetzung gefahren bist. Und das ist auch immer eine feine Sache gewesen, denn da hattest du jemanden zum Quatschen oder zum Quatsch machen. Und auch mal einen Zeugen, wenn dir auf der Strecke irgendein Mist passiert, den dir sonst kein Mensch glaubt. So, und jetzt fragst du mal den Marc, ob er lieber alleine fährt. Und dann kommt er nämlich mit der Nummer hier. 80er, irgendwann, der Marc fährt mit Kollege für eine Spedition aus Kreuztal, Westfalen ist das, rheinisches Schiefergebirge und so. Die zwei fahren also von Bremen zurück nach Kreuztal. Und wie man das zu zweit ja so schön machen kann, einer fährt, einer schläft. Marc liegt also hinten in der Koje und bereitet sich mental auf die Lenkzeit vor, wie er immer sagt. Also, er pennt. Kollege fährt. Da geht dann irgendwann im Morgengrauen der Europiepser. Europiepser? Sagt euch nichts mehr? Also, in den 80ern war das der Renner. Da gab's ja den ganzen modernen Kram von heute noch nicht. Also, keine GPS-Ortung, kein Satellitennavi, keine Telematiksysteme und eben auch kein Handy. So. Stattdessen hing damals der Europiepser vorne drin. Und wenn der gepiepst hat, ist der Fahrer ruckzuck zur nächsten Telefonzelle und hat bei der Dispo angerufen. So. Das Ding hat also gepiept. Nicht, dass das einen Marc gestört hätte, der schnarcht. Der Kollege fährt also rechts ran, mitten auf der Landstraße, irgendwo im Sauerland und geht zu einer Telefonzelle. Und wie er so rausklettert und die Fahrerkabine wankt, da wacht der Marc dann doch auf. Und er denkt sich, Wagen steht, ne? Da kann ich mal ja eben für kleine Königstiger. Also steigt er aus der Koje, immer noch völlig verpennt, völlig verpeilt, in Unterhose und Schlappen. Wundert sich auch nicht, dass der Kollege nicht da ist und klettert also im Halbschlaf aus der Kanzel. Ist in dem Zustand im Übrigen auch kein Spaß, kann böse was passieren. Aber Marc schafft das. Irgendwann und geht ins nächste Gebüsch, quasi Morgentoilette machen. Da ist der Kollege aber auch schon fertig, also fertig mit Telefonieren. Kommt zurück zum LKW, steigt ein und startet den Motor. Marc im Gebüsch, noch gar nicht so richtig wach, sieht also jetzt sein LKW anfahren, denkt sich noch so, ja super witzig, super lustig, immer für den Spaß zu haben, der Kollege. Der Kollege hält aber nicht an, der fährt einfach weiter. Und da wird der Marc auf einmal klar, dass irgendwas schiefgegangen ist. Zieht hoch, rennt halbnackt, wie er ist, aus dem Busch und schreit und winkt wie bekloppt. Und der Kollege hört nichts, sieht nichts, fährt weiter. Und der Marc sieht so die Rücklichter langsam in der Ferne verschwinden, wie sie davon gleiten und immer kleiner werden. So. Und der Marc steht in Unterhose und Schlappen an der Landstraße im Morgennebel im Sauerland. Kein Handy. 80er, habe ich ja gesagt. Steht da am Straßenrand, scharrt mit den Füßen. Warm ist nämlich anders. Und dann kommt irgendwann endlich ein Auto rangefahren. Der Marc springt an die Straße wie ein rasiertes Reh und winkt wieder wie bekloppt. Und der Wagen hält auch tatsächlich an. Eine Frau fährt nicht etwa weiter zur nächsten Polizeidienststelle und sagt da Bescheid, da steht ein halbnackter Mann am Straßenrand, sondern hält an, hört sich die Geschichte an und gibt ihm dann auch noch so mit ganz spitzen Fingern aus dem Seitenfenster raus 2 Groschen fürs Telefon. Die hatte auf der Arbeit dann erstmal eine schöne Geschichte zu erzählen. Der Marc also ab in die Telefonzelle und die Firma angerufen. Erzählt denen die ganze Nummer. Und als der in der Dispo dann endlich mit Lachen fertig ist, schickt er dem Kollegen von Marc dann auch endlich einen Piepser raus. Und der Kollege, kennt er ja schon, habe ich erzählt, hält an, Telefonzelle, Dispo. Und der von der Dispo macht sich natürlich einen Spaß draus. Hör mal, wie geht's denn der Marc? Und der Kollege, ja, wie soll's denn gehen, der pennt. Und die Dispo, ja, das ist ja gut. Pass auf, du gehst jetzt zum Wagen und guckst mal in die Kabine. Und wenn da keiner drin liegt, dann schwingst du deinen Allerwertesten hinter das Lenkrad, fährst nochmal etwa 30 Kilometer zurück und wenn dir da an der Straße irgendjemand bekannt vorkommt, in Schlappen und Unterhose und winkt, dann hältst du an und sammelst ihn ein und gibst ihm eine warme Decke. Der sagt nämlich, ihm wäre ein bisschen kalt. Puh. Zu zweit fahren macht eben einfach am meisten Spaß. In dem Fall hier sogar dem Kollegen von der Dispo.

87 ist das gewesen. Da stand die Mauer noch. Mike hat da in Ostdeutschland gerade erst angefangen mit dem Fahren. Durfte er endlich seine ersten Touren mit eigenem LKW machen. An eine davon kann er sich ganz besonders gut erinnern. Auf so einer Halbinsel an der Ostsee sollte die gehen. Prerow. So die Ecke ungefähr. Da hat er abends eine Ladung Dachziegel hingebracht und dann die Nacht am Meer erstmal so richtig genossen. Hat man ja auch nicht alle Tage so Arbeit und Urlaub in einem. Am nächsten Morgen sollte Mike dann weiter. Das Ziel hat ihm der Chef extra noch auf den Zettel geschrieben. Pinow. So heißt der Ort, wo er noch eine Drehbank abholen muss. Nun kennt der Mike Pinow aber gar nicht. Noch nie von gehört. Aber für solche Fälle hat er ja seine Bibel. Den DDR-Straßenatlas. Schwört er darauf. Ein unverwüstliches Teil. Was für Kenner, sagt Mike dazu immer. Naja, vielleicht eher was für Nichtkenner, denke ich mir da immer. Mit Hilfe der Postleitzahl sucht er sich dann also Pinow raus. Kurz vor der Insel Usedom soll er sein. Katzensprung. Da kann man sich auch ruhiger angehen lassen. Irgendwas kam Mike dann aber doch spanisch vor an der ganzen Kiste. Wie ein idealer Standort für einen Betrieb sah das Dörfchen jedenfalls nicht aus. Also schnell mal ran ans Telefon und lieber nochmal nachgefragt. Oder vielmehr erst mal ein Telefon suchen und dann durchkommen. Telefon finden dann noch relativ schnell geklappt, aber durchkommen auch nach mehreren Versuchen nicht. Nix zu machen. Fragen bei den Ortsansässigen brachten Mike auch nicht weiter. Tja, was willst du da machen? Also einfach rauf auf den Bock und dann los. Je näher Mike seinem Ziel kommt, desto mehr stinkt die Sache. Irgendwie ist das hier sowas von Provinz. Was hat denn hier eine Drehbank zu suchen? Aber die Hoffnung stirbt ja zum Schluss. Außerdem, bei einer DDR, hätte ja sein können, dass man da aus irgendeinem Grund irgendeinen sozialistischen Betrieb hingestellt hat. Hat man aber leider nicht. Stattdessen steht Mike am Ende seiner Fahrt auf einem staubigen Dorfplatz mitten in der Pampa. Kein Mensch zu sehen, obwohl da in einem Fenster vor dem Haus bewegt sich ein Schatten. Vielleicht kann ihm da ja einer weiterhelfen. Mike also hin zu dem Haus und siehe da, es ist ein Polizeiposten mit integrierter Poststelle. Schön. Kann er endlich nach dem richtigen Weg fragen. Als Antwort kommt von der Frau hinterm Tresen aber nur ein schallendes Lachen zurück. Das sind Sie ja auch nicht der Erste. Ich sage Ihnen was. Es gibt zwei Pinows. Eins hier und eins in Brandenburg. Haben Sie schon mal auf die Postleitzahl geguckt? Tatsache. Zahlendreher. Das war's also. Aber was nun? Das brandenburgische Pinow ist über 400 Kilometer weit weg. Und angeblich ist da nur noch bis 15 Uhr jemand zum Verladen vor Ort. Also nix wie rauf aufs Gas. Zum Glück sind Maschine, Hänger und Straßen leer. Mit leichter Verspätung schafft's Mike gerade noch zu seinem eigentlichen Ziel. Dann aber direkt der nächste Hammer. Der sozialistische Betrieb entpuppt sich als militärisches Objekt mit den schrägsten Anmeldeformalitäten, die man sich nur vorstellen kann. DDR eben. Hier wird Bürokratie noch ganz groß geschrieben. Das Schlimmste aber war, keiner, nicht ein Mensch hatte irgendeinen Plan, wo diese verdammte Drehbank überhaupt zu finden ist. Bis hoch zum Standortkommandanten waren auf einmal alle eingebunden auf der Suche nach diesem einen Beamten, der ihm das Teil dann auf den LKW stellen kann bzw. darf. In dem Moment, als Mike schon gar nicht mehr dran geglaubt hat, haben sie ihn dann tatsächlich gefunden, den Drehbankbeförderungsbeauftragten. Boah, das war eine Tour. Für mich ja so eine typische wärste mal lieber im Bett geblieben Nummer. Aber gut, da muss man durch als Trucker. Darum geht's halt beim LKW-Fahren. Dieses Spiel mit dem Suchen und Finden, das muss man einfach drauf haben. Da muss man ein Fuchs sein, um zu gewinnen. Obwohl, bei manchen Sachen kannst du suchen, solange du willst. Einen ordentlich gebrühten Rasthof-Kaffee zum Beispiel. Also, den habe ich noch nicht gefunden.

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1: Im Studio Nanju Kuhlmann. Jürgen Klopp ist neuer Bundestrainer. Er wurde am Vormittag offiziell vorgestellt. Klopp soll den deutschen Fußball nach einer weiteren verkorksten WM wieder in die Spur bringen. Der ehemalige Dortmund- und Liverpool-Coach sagt:
2: Also im Moment alles andere als alles schlecht, aber es ist auf jeden Fall verbesserungswürdig. Ich habe mich schon immer gekümmert um Dinge, die im Verein abgelaufen sind. Jetzt ist es ein Verband, jetzt ist es ein Land. Alle, die Fußballfans sind und die das interessiert, denen fühle ich mich verpflichtet. Und das bedeutet, den Job so gut wie möglich zu machen. Und mich dabei nicht zu wichtig zu nehmen, das wird auf gar keinen Fall passieren.
1: Klopp steht im September und Oktober das erste Mal an der Seitenlinie. Dann gibt's in der Nations League gleich 4-mal Spiele in weniger als 2 Wochen. Kanzler Merz nutzt Jens Spahns Rücktritt für ein ganz großes Stühlerücken, aber lässt sich noch nicht ganz in die Karten gucken. Klar ist jetzt, die bisherige Gesundheitsministerin Wagen wird Kanzleramtschefin. CDU-Generalsekretär Linnemann übernimmt das Gesundheitsministerium von ihr und Philipp Amthor soll sich als Staatssekretär um die Bund-Länder-Beziehungen kümmern. Dass Verkehrsminister Schnieder seinen Posten räumen muss, bestätigt Merz noch nicht.
3: Es wird weitere Veränderungen im Bundeskabinett geben. Darüber werde ich zu gegebener Zeit Sie informieren, aber diese Entscheidungen brauchen nicht zuletzt angesichts der Sommerpause noch ein paar Tage und vielleicht auch mehr Zeit.
1: VW kommt nicht aus der Abwärtsspirale heraus. Von April bis Juni ist der Gewinn bei Europas größtem Autobauer um 1/3 eingebrochen. Gerade die schwachen Verkäufe in China machen Volkswagen zu schaffen. VW steckt seit langem in der Krise und will Zehntausende Jobs streichen. Außerdem stehen Werksschließungen im Raum. Wer ein E-Auto fährt, kann mittlerweile an über 200.000 öffentlichen Ladepunkten sein Auto wieder aufladen. Innerhalb der letzten 12 Monate sind nochmal fast 27.000 dazugekommen. Insbesondere der Ausbau von Ultraschnellladern hat stark zugenommen. Junge Menschen, die auf Social Media verzichten, spüren schon nach 4 Wochen weniger Stress und besseren Schlaf. Das zeigen erste Ergebnisse der Social Media Detox-Studie des Uniklinikums Ulm. Teilgenommen hatten junge Leute, die vorher mindestens 4 Stunden pro Tag auf Insta, TikTok und Co. unterwegs waren.
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4: Mit KI-Support. Viel Sonne zieht sich durch den Abend. Nur im Norden sind mal mehr, mal weniger Wolken dabei. Meistens bleibt es trocken. In der Nacht bleibt es insgesamt ruhig, ganz im äußersten Norden sind mehr Wolken unterwegs, kaum Regen dabei und die Tiefstwerte liegen zwischen 16 und 7 Grad. Morgen dann oft sonnig und trocken, an der Küste sind vereinzelt kurze Schauer drin, dazu maximal 33 Grad.

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